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1: In meinem Lieblingscafé, da wurden letztens die Wände neu gestrichen, wusste ich aber nicht, bis ich dann reingekommen bin. Da war dann nicht mehr dieses Dunkelblau, sondern plötzlich so ein helles Aprikot an den Wänden. Und ich habe wirklich gedacht, wo bin ich denn hier? Ist das überhaupt das richtige Café? Hab nochmal geguckt, aber Schriftzüge und so stimmten. Und das wird vielleicht auch vielen Menschen so gehen, die im thüringischen Georgental an einem fast 100 Jahre alten Fachwerkhaus vorbeifahren, das sie vielleicht früher schon mal gesehen haben und das jetzt eine ganz, ganz andere farbliche Optik hat. Mein Kollege Daniel Peters ist bei mir. Daniel, was macht dieses Haus so einzigartig?
2: Vor allem erstmal der Stil. Den würden wir so eher woanders erwarten. Schweiz, Bayerische Alpen vielleicht. Holzverkleidung oben, Fachwerk im Untergeschoss. Ovale Zierfenster und Herzausschnitte in den Fensterläden. Ich lieb's.
1: Das klingt ja richtig gemütlich. Fällt das auch farblich sofort ins Auge?
2: Seit kurzem, ja. Jahrzehntelang war das alles in weiß, dunkelbraun und hellem Beige gestrichen, bis der Maler kam. Und der hatte ein Farbkonzept im Gepäck, das es in sich hat. Weinrot für die Fensterläden und die Dachkante, ein gedecktes Salbeigrün für die Holzverkleidung, braune Holzbalken und die Gefache dazwischen in einem warmen, hellen Beige. Isolde Grüning wohnt hier und musste sich erstmal dran gewöhnen.
3: Die ersten 2-3 Wochen war es natürlich ungewohnt, weil es eben ganz anders und farbintensiver war und auch besser aussah, keine Frage. Und dann nachher gab es da überhaupt keinen Zweifel, dass es eben wunderschön ist und auch richtig gut gefällt und der Vorschlag eben auch sehr, sehr schön war.
2: Nicht zu laut in der Wirkung, aber trotzdem unübersehbar und völlig anders als vorher.
1: Dabei ist das Haus ja eigentlich dasselbe geblieben.
2: Ja und nein. Klar, die Zierleisten, die Sparren, die Fensterläden, die waren alle schon da, aber mehr auch nicht. Sie haben halt existiert, nebeneinander. Jetzt setzt jeder Farbton eigene Akzente.
3: Es ist auf alle Fälle farbenfroh und richtig Farbtupfer geworden. Und das merkt man ja eigentlich auch an den Spaziergängern hier. Da bleiben die meisten bleiben dann stehen und gucken, fotografieren auch manchmal oder auch öfters. Also es ist wirklich, es ist richtig, richtig schönes kleines Häuschen.
2: Zwischen all den Villen ist plötzlich das kleinste Haus der Straße der Star.
1: Wie anspruchsvoll war die Umsetzung?
2: Das war schon ziemlich aufwendig, hat mir Malermeister Roberto Kramer erzählt.
4: Die Herausforderungen bei dem Objekt waren diese vielen kleinen Bauteile, was eben farblich abgesetzt werden musste. Und diese Zierelemente, das war dann schon enorm aufwendig, als wie eine 0815-Fassade, die einfach nur durchgestrichen wird.
2: Für den Obermeister der Maler und Lackierer in Ungotha ein absolutes Highlight. So ein besonderes Objekt, hat er mir erzählt, das hast du als Maler vielleicht alle 10 bis 20 Jahre.
1: Neue Farbe, dasselbe Haus und plötzlich guckt jeder hin. Vielleicht verändert Farbe also beides, das Haus und unseren Blick darauf. Und ich habe mich jetzt auch inzwischen schon an die neue Wandfarbe in meinem Lieblingscafé gewöhnt.
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1: Im Studio Philipp Nützig. In einigen Bundesländern dürfen Lkw auch heute auf den Straßen unterwegs sein. NRW, Niedersachsen, Rheinland-Pfalz und das Saarland haben das Fahrverbot wegen des anhaltenden Niedrigwassers in den Flüssen ausgesetzt. Zeitgleich enden in Rheinland-Pfalz und dem Saarland die Sommerferien. Es dürfte also voll auf den Straßen werden. Die meisten Deutschen wollen an der Rente mit 63 festhalten. Das geht aus einer Umfrage für die Bild am Sonntag hervor. Mehr als 2/3 sind gegen die Abschaffung. Über die Hälfte will die Frührente sogar selbst nutzen oder hat das bereits getan. Das Bundesinnenministerium plant einen neuen Personalausweis. Wie die Rheinische Post schreibt, soll wohl das Adressfeld wegfallen und dann könnte ein Umzug einfach nur noch digital erfasst werden. Bessere Sicherheitsmerkmale sollen außerdem Fälschungen schwieriger machen. Mitten in der Urlaubszeit ist der Vulkan Ätna auf Sizilien erneut ausgebrochen. Der größte aktive Vulkan Europas stieß eine riesige Wolke aus Rauch und Asche aus. Am nahegelegenen Flughafen wurden Starts und Landungen zeitweise gestrichen.
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1: Handwerk ist nichts für mich. Da arbeiten doch kaum Frauen. Oder erstmal studieren wie alle anderen. Ich glaube, solche Gedanken kennen viele. Auch Jessica Schaumburg aus Essen war lange davon überzeugt. Sie hat Wirtschaftspsychologie studiert und im Konzern gearbeitet, bis ein Schicksalsschlag alles verändert hat. Sie übernimmt den Malerbetrieb ihres verstorbenen Vaters und startet mit Ende 20 nochmal neu durch im Handwerk. Heute ist sie Malermeisterin und Geschäftsführerin ihres eigenen Betriebs. Wir haben mit ihr gesprochen und wollten zuerst wissen, was hat dich im Handwerk am meisten überrascht?
2: So im Handwerk generell sind es auf jeden Fall die Menschen. Wirklich, die Kollegen habe ich überhaupt nicht mit gerechnet. Man hat ja immer so, also ich hatte auch diesen klassischen Stereotyp im Kopf, ne? Mhm. Ja, die bei den Malern, das sind alles ältere weiße Männer. Ich sag das mal so, wie es ist. Das war so, und ich habe gedacht, oh, das ist, die leben, arbeiten alle nach dem Motto, das haben wir schon immer so gemacht, und so ist es gar nicht. Überhaupt nicht. Ich wurde hier wirklich von allen Seiten mit offenen Armen empfangen. Nicht nur von den Malern, auch von den anderen Gewerken.
1: Boah, das klingt super gut. Also auch kein Grund für junge Frauen, die überlegen, ins Handwerk zu gehen, sich da Sorgen zu machen, oder?
2: Ich habe wirklich noch keine negativen Erfahrungen gemacht, obwohl ich eine Frau bin. Mhm. Und ich bin oft die einzige Frau im Raum mit sehr vielen Männern. Das ist so. Ich habe noch nicht einmal eine schlechte Erfahrung gemacht, außer dass vielleicht mal jemand dachte, dass ich die Auszubildende bin, die ich aber ja auch mal war.
1: Mega gut zu hören. Was Jessica auch gerne allen jungen Menschen mit auf den Weg geben wollte: es lohnt sich, ins Handwerk zu gehen, gell?
2: Unsere Jobs sind so vielfältig, und betrifft ja nicht nur den Maler, obwohl ich bin jetzt natürlich ein bisschen parteiisch. Ich würde immer behaupten, unser Gewerk ist das vielseitigste, ja, weil wir haben so viele Sachen anzubieten. Hier macht niemand jeden Tag die gleichen Arbeiten, das gibt's einfach nicht. Man hat immer mit Menschen Kontakt. Es ist wirklich ein ganz toller Job mit ganz viel Zukunftsperspektive, ne? Und das ist ja heute auch echt ein Thema. Also ich bin ganz ehrlich, ich weiß nicht, ob mein alter Job in 10 Jahren noch so gebraucht werden wird. Aber was auf jeden Fall noch gebraucht werden wird, sind Handwerker.
1: Absolut guter Punkt. Und Jessica hat ja auch beide Seiten kennengelernt. Sowohl den klassischen Bürojob als auch das Handwerk. Ihre Zukunft sieht sie aber nach wie vor definitiv im Handwerk.
2: Selbst wenn das mit der Firma nicht funktionieren würde, es kann immer mal was sein. Also in irgendeiner Kapazität würde ich immer dem Handwerk treu bleiben.
1: Sehr schön. Also, das Handwerk, das bietet wirklich so viel mehr, als viele vielleicht denken. Vor allem ist es ein zukunftssicherer und vielfältiger Job. Kein Tag gleich dem anderen, und das haben wir jetzt ja gerade gehört von Jessica Schaumburg. Danke dir fürs Interview.
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1: Im Studio Philipp Nützig. Auch am Sonntag heute dürfen Lkw in einigen Bundesländern fahren. Das Fahrverbot wurde in Niedersachsen, NRW, Rheinland-Pfalz und dem Saarland wegen des anhaltenden Niedrigwassers in den Flüssen vorübergehend ausgesetzt. Der ADAC erwartet einen staureichen Tag, denn in Rheinland-Pfalz und dem Saarland enden auch noch die Sommerferien. Die Rente mit 63 abschaffen. Für viele Deutsche kommt das nicht in Frage. Eine Umfrage für die Bild am Sonntag zeigt, über 2/3 sind gegen eine Abschaffung der Regelung. Und mehr als die Hälfte will selbst früher in Rente gehen oder hat das schon gemacht. In Paris gilt ab sofort eine Helmpflicht für E-Scooter-Fahrer. Der Grund? In letzter Zeit gab es einfach zu viele Unfälle mit den Rollern. Neben dem Helm sind jetzt auch eine Warnweste und Reflektorenpflicht. Wer sich nicht daran hält, riskiert eine Geldstrafe. Die Freiwasserschwimmer haben für das deutsche Team bei der EM in Paris die 4. Goldmedaille gewonnen. In der Mixed-Staffel war das Quartett um den zweifachen Europameister Florian Wellbrock nicht zu schlagen und siegte vor Italien und Ungarn.
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1: Da ist er, dieser Moment, den wir alle kennen. Eine kleine Tasche, ein leises Klicken und irgendwie wirkt es plötzlich wie ein Accessoire aus einer anderen Zeit. Genau dieses Klicken hat gerade ein Comeback. Der sogenannte Kussverschluss ist wieder da. Klingt romantisch, ist aber eigentlich pure Mechanik. Und meine Kollegin Alexandra Peters weiß, was hinter diesem Trend steckt. Alexandra, erklär uns erstmal, was genau ist denn ein Kussverschluss?
2: Im Grunde ist das ein sehr klassischer Metallverschluss bei Taschen oder kleinen Geldbörsen. Zwei Kugeln oder Knöpfe aus Metall werden durch einen gebogenen Rahmen zusammengedrückt und klicken dann zusammen. Dieses Geräusch hat dem Ganzen auch seinen Namen gegeben. Es klingt so, als würden sich zwei Lippen kurz berühren, also einen Kuss geben, sowas wie mwah. Das Prinzip ist alt, sehr robust und war vor allem bei Handtaschen in der Mitte des 20. Jahrhunderts extrem verbreitet. Heute kennt man den Kussverschluss oft noch von Vintage-Stücken oder kleinen Abendtaschen.
1: Und warum taucht das gerade wieder auf? Also, das wirkt ja eher, ja, retro als neu.
2: Genau das ist der Punkt. Der Kussverschluss profitiert gerade stark von diesem Nostalgietrend in der Mode. Viele Designs greifen bewusst alte Formen wieder auf, kleine, fast schon verspielte Details, die ein Produkt sofort besonders wirken lassen. Dazu kommt, in einer Zeit, in der vieles magnetisch, digital oder unsichtbar schließt, wirkt so ein mechanischer Moment fast schon entschleunigend. Dieses kleine Klick ist plötzlich wieder ein Design-Statement.
1: Das heißt, es geht weniger um Funktion, mehr um das Gefühl, oder wie?
2: Absolut. Natürlich funktioniert der Verschluss weiterhin ganz praktisch. Aber im Mittelpunkt steht dieses haptische Erlebnis. Aktuell gerne wieder bei kleinen Taschen, Portemonnaies oder anderen Accessoires. Man spürt den Moment des Schließens, hört ihn sogar und genau das macht ihn so attraktiv. Viele Designer wie Chanel, Louis Vuitton oder Gucci nutzen ihn deshalb gezielt als Stilmittel. Nicht perfekt glatt und unsichtbar, sondern bewusst sichtbar und auch ein bisschen nostalgisch.
1: Kussverschluss ist damit mehr als nur ein Stück Metall an einer Tasche. Er ist ein kleines akustisches Retro-Statement und vielleicht genau deshalb gerade wieder so gefragt, weil er etwas tut, das viele moderne Dinge nicht mehr tun. Er macht einen Moment spürbar. Alexandra Peters, vielen Dank.
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1: Im Studio Philipp Nützig. In einigen Bundesländern dürfen Lkw auch heute auf den Straßen unterwegs sein. NRW

0: Niedersachsen, Rheinland-Pfalz und das Saarland haben das Fahrverbot wegen des anhaltenden Niedrigwassers in den Flüssen ausgesetzt. Zeitgleich enden in Rheinland-Pfalz und dem Saarland die Sommerferien. Es dürfte also voll auf den Straßen werden. Die meisten Deutschen wollen an der Rente mit 63 festhalten. Das geht aus einer Umfrage für die Bild am Sonntag hervor. Mehr als zwei Drittel sind gegen die Abschaffung. Über die Hälfte will die Frührente sogar selbst nutzen oder hat das bereits getan. In Paris gilt ab sofort eine Helmpflicht für E-Scooter-Fahrer. Der Grund? In letzter Zeit gab es einfach zu viele Unfälle mit den Rollern. Neben dem Helm sind jetzt auch eine Warnweste und Reflektorenpflicht. Wer sich nicht daran hält, riskiert eine Geldstrafe. Mitten in der Urlaubszeit ist der Vulkan Ätna auf Sizilien erneut ausgebrochen. Der größte aktive Vulkan Europas stieß eine riesige Wolke aus Rauch und Asche aus. Am nahegelegenen Flughafen wurden Starts und Landungen zeitweise gestrichen.
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1: Also, ich gebe es ganz ehrlich zu, bei mir eskaliert es eh immer. Ich bilde mir so oft ein, dass ich eine Wandfarbe ändern muss und plötzlich wird auch der Schrank angemalt oder ausgetauscht. Dann kommt hier vielleicht noch eine neue Couch hin, eine Kommode, meistens von Kleinanzeigen oder irgendeinem anderen Marketplace. Und ja, dann ist die halbe Wohnung einmal auf den Kopf gestellt. Und ganz ähnlich ging es auch Ingo Lemberg. Er wollte nur eine neue Küche und plötzlich wurde daraus ein riesiges Großprojekt. Kollege Daniel Peters, wie kam es denn bei ihm dazu?
2: Also am Anfang ging es um eine ganz einfache Frage. Wann ist der richtige Zeitpunkt für eine neue Küche? Mhm. Die alte war 17 Jahre alt und Ingo, von Beruf Ingenieur, ist da erstmal ganz, sagen wir, mathematisch rangegangen.
3: Und dann haben wir uns überlegt, naja gut, wenn du die Küche erst in 10 Jahren kaufst, dann kannst du noch 10 Jahre was davon haben. Wenn du die Küche jetzt schon kaufst, dann kannst du noch 20 Jahre was davon haben. Also haben wir relativ schnell beschlossen, komm, wenn wir Küche machen wollen, dann lass uns das gleich machen.
2: Klingt im ersten Moment nach neue Küche rein, Projekt erledigt. Tja, aber da hatte er die Rechnung noch ohne seine Wände gemacht.
1: Ei, das hört sich nicht gut an. Was war da das Problem?
2: Sagen wir so, mit denen war er nach all den Jahren einfach komplett durch.
3: Wir hatten alles Decke schön, alles klassisch Raufaser, 5-mal übergestrichen. Ich konnte es nicht mehr sehen. Und dann war klar, ich will glatte Wände haben. Nur die Küche, die offen zum Wohnzimmer ist, die Raufaser zu ersetzen, bringt überhaupt nichts. Da musste gleich das ganze Wohnzimmer machen und so kam dann eins zum anderen.
2: Ein Raum zieht den nächsten mit. Das nennt man dann wohl den klassischen Domino-Effekt beim Renovieren.
1: Ich glaube auch. Und da gab es gar kein Zurück mehr, ja?
2: Genau. Und glatte Wände verzeihen natürlich viel weniger als eine strukturierte Raufaser. Damit war die nächste Baustelle eröffnet. Mhm. Maler Christoph Schmid aus Gärtringen in Baden-Württemberg musste also einmal von Grund auf ran.
4: Man weiß auch nie, was ein unter der alten Tapete empfängt, also wie der Untergrund überhaupt aussieht. Dann sind wir nicht nur beim Spachteln. Also da beginnt es ja dabei, dass wir die gesamten Klebereste einmal abschleifen, dann grundieren wir die Wände, dann wird 2 bis 3 Mal gespachtelt, dann wird wieder geschliffen, dann kommt wieder eine Grundierung drauf und dann wird erst tapeziert.
2: Und dann kommt irgendwann auch noch die neue Küche, aber erst ganz zum Schluss. Für Ingo Lemberg war es trotzdem genau die richtige Entscheidung, denn jetzt passt wirklich alles zusammen.
1: Und das ist das Wichtigste, dass man sich am Ende dann wirklich wohlfühlt, auch wenn es mal eine halbe Baustelle war. Ja, eine neue Küche, die plötzlich ein komplettes Makeover nach sich gezogen hat. Daniel Peters über ein Projekt, das klein angefangen hat und am Ende ziemlich groß wurde. Danke dir.
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1: Im Studio Philipp Nützig. In einigen Bundesländern dürfen Lkw auch heute auf den Straßen unterwegs sein.

NRW, Niedersachsen, Rheinland-Pfalz und das Saarland haben das Fahrverbot wegen des anhaltenden Niedrigwassers in den Flüssen ausgesetzt. Zeitgleich enden in Rheinland-Pfalz und dem Saarland die Sommerferien. Es dürfte also voll auf den Straßen werden. Die meisten Deutschen wollen an der Rente mit 63 festhalten.

0: In letzter Zeit gab es einfach zu viele Unfälle mit den Rollern. Neben dem Helm sind jetzt auch eine Warnweste und Reflektorenpflicht. Wer sich nicht daran hält, riskiert eine Geldstrafe. Mitten in der Urlaubszeit ist der Vulkan Ätna auf Sizilien erneut ausgebrochen. Der größte aktive Vulkan Europas stieß eine riesige Wolke aus Rauch und Asche aus. Am nahegelegenen Flughafen wurden Starts und Landungen zeitweise gestrichen.
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1: Pilates sieht man ja gerade überall in den Studios, auf Instagram, selbst im Freundeskreis kommt man kaum noch drum rum. Ich habe es auch mal eine Weile gemacht und muss sagen, ja, coole Übungen. Nur habe ich das mit dem Powerhouse immer nicht ganz so gut hingekriegt. Und leider konnte man ja auch nicht nachprüfen lassen, ob man das jetzt so wirklich richtig macht mit dem

0: Beckenboden anspannen. Aber Pilates ist eindeutig der Trend 2026. Und warum der Sport gerade so gehypt wird, damit hat sich Brillux-Radio-Kollegin Amina Jamai Astiban beschäftigt.
1: Ja, und um diese Frage zu beantworten, musste ich eine ganz schöne Zeitreise machen. Wusstet ihr eigentlich, dass Pilates schon vor 100 Jahren gemacht wurde? Und ganz entgegen der Annahme, Pilates wäre ein Frauensport, erfunden hat's ein Mann. Josef Hubertus Pilates, ein Deutscher aus Mönchengladbach. Er ist Turner gewesen und als er im Ersten Weltkrieg interniert wurde, hat er den anderen Gefangenen Übungen gezeigt, die Atmung und Bewegung miteinander verbinden. Also Pilates.
0: Warte mal, also dieser fancy, super ästhetische Trend kommt eigentlich aus der Gefangenschaft?
1: Ganz genau. Und das Lustigste ist, selbst der Reformer, also dieses stylische Gerät aus den schicken Studios heute, hat seine Wurzeln im Krankenhausbett. Josef hat damals Federn an Betten geschraubt, damit verletzte Soldaten trotz Bettlägerigkeit trainieren konnten. Das Prinzip ist bis heute das gleiche. Kontrollierte Bewegungen, Widerstand durch Federn und Kraft aus der Körpermitte.
0: Okay, irre. Und wie ist dann aus dieser Idee so ein weltweiter Trend geworden?
1: Nach dem Krieg ist Josef in die USA ausgewandert und hat in New York 1926 sein erstes Sportstudio eröffnet. Viele große Choreografen haben ihre Tänzer zu ihm geschickt, weil seine Kurse ihnen Kraft, Beweglichkeit und Kontrolle gegeben haben. Ach so, und zu der Zeit, da hieß das aber noch gar nicht Pilates. Josef hat es Contrology genannt. Der Name war aber zu sperrig und nach seinem Tod haben alle einfach von Pilates, also seinem Nachnamen, gesprochen.
0: Ja, und heute ist es überall, aber wie kommt es denn, dass Pilates gerade jetzt so durch die Decke geht?
1: Naja, wir sitzen viel, wir haben Stress, wollen uns bewegen, aber irgendwie nicht überfordern. Pilates trifft einfach dieses Bedürfnis perfekt. Es stärkt, macht beweglich, bringt Fokus und Körpergefühl zurück und der Reformer, der macht es natürlich auch noch attraktiver, weil es eben schnell sichtbare Erfolge gibt und das Training einfach elegant aussieht.
0: Ja, wer hätte gedacht, dass das eleganteste Workout unserer Zeit so bodenständig angefangen hat. Pilates ist also nicht nur Trend, sondern ein Stück Bewegungsgeschichte, das perfekt in unsere Zeit passt.
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1: Im Studio Anna Löber. In einigen Bundesländern dürfen Lkw auch heute am Sonntag unterwegs sein. NRW, Niedersachsen.

Sachsen, Rheinland-Pfalz und das Saarland haben das Fahrverbot wegen des anhaltenden Niedrigwassers in den Flüssen ausgesetzt. Zeitgleich enden in Rheinland-Pfalz und dem Saarland die Sommerferien. Es dürfte also voll werden. Die meisten Deutschen wollen an der Rente mit 63 festhalten. Das geht aus einer Umfrage für die Bild am

0: Online veröffentlichten Statement heißt es, einige Akteure würden versuchen, Infantino gezielt zu schwächen. Wer genau gemeint sein soll, blieb offen. In Paris gilt ab sofort eine Helmpflicht für E-Scooter-Fahrer. Der Grund: In letzter Zeit gab es einfach zu viele Unfälle mit den Rollern. Neben dem Helm sind jetzt auch eine Warnweste und Reflektorenpflicht. Wer sich nicht daran hält, riskiert eine Geldstrafe.
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1: Made in Bangladesch, made in China, made in Germany ist relativ selten geworden.

0: gibt's aber wirklich noch. Daniel Peters, du hast dich mal auf die Suche für uns gemacht nach Made in Germany Produkten. Wo warst du, abgesehen von Germany?
1: Und zwar im oberfränkischen Konradsreuth. Kleines Dorf, gut 3000 Einwohner. Da sitzt eine der letzten klassischen Webereien in Deutschland. 80 Jahre alt, noch immer Familienbetrieb. Und was die da machen, wirkt im ersten Moment fast wie ein Stück Vergangenheit mitten in der Gegenwart. Lisa Gleich hat mir ein bisschen was über die Arbeit erzählt.
2: Als Familien- und Traditionsunternehmen ist es uns super wichtig, dass auch unsere Garne handausgesucht sind von unseren Spezialisten, nur in unserer Weberei produziert werden. Die Designer jeden Garn prüfen. Bei uns steckt überall Liebe drin, wird mit eingewebt.
1: Das klingt aufwendig. Und das ist es auch. Die meisten Textilhersteller haben ihre Produktion längst ins Ausland ausgelagert.
0: Wie genau stellen die dort her?
1: Zum Beispiel Stoffe für hochwertige Möbelbezüge oder auch Kissen. Zum runden Firmenjubiläum haben sie jetzt zum Beispiel eine Kissenkollektion rausgebracht, die heißt Heimatliebe. Inspiriert von traditionellen Trachten, aber neu und modern interpretiert. Kein Bergchalet-Klischee, sondern einfach fränkisches Heimatgefühl.
2: Viele sehnen sich auch an ihre Kindheit auch zurück und das spiegelt so einfach ein bisschen das Zuhause wieder. Bei der Oma in der Küche oder Urlaub mit den Eltern, Skifahren, und das kann man so sich dann ein bisschen nach Hause holen, aber dadurch, dass es trotzdem modern interpretiert ist, passt es trotzdem gut rein.
1: Regionales Design und vor allem regional hergestellt.
0: Ich habe manchmal das Gefühl, das interessiert immer weniger, also woher Sachen kommen und wer die so gemacht hat, ne?
1: Das kommt gerade tatsächlich wieder. Ich habe darüber mit Bernd Schellenberg gesprochen, Designer, Architekt und vor allem Kurator auf der weltweit größten Messe für Konsumgüter, der Ambiente in Frankfurt.
3: Man legt zum Beispiel, wenn man jetzt mal ein Ledersofa denkt, auch sehr viel Wert drauf, dass das möglichst europäische Ware ist, ne, und nicht aus Fernost kommt, wo man nicht weiß, wie das behandelt wurde oder auch gelebt hat, das Tier. Und das Gleiche spüren wir zum Beispiel auch bei Stoffen. The origin of product ist heute ein ganz wichtiges Thema für unsere Konsumenten.
1: Woher kommt das? Wer hat das gemacht? Das sind Fragen, die wir uns wieder öfter stellen. Und ein kleiner Betrieb in Oberfranken, der das schon immer so gemacht hat, der liegt damit plötzlich genau richtig.
0: Herkunft als Qualitätsmerkmal, das war mal selbstverständlich. Und gerade, finde ich schön, geht es auch wieder in diese Richtung. Daniel, ich danke dir.
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1: Im Studio Anna Löwer. In einigen Bundesländern dürfen Lkw auch heute am Sonntag unterwegs sein. NRW, Niedersachsen, Rheinland-Pfalz und das Saarland haben das Fahrverbot wegen des anhaltenden Niedrigwassers in den Flüssen ausgesetzt. Zeitgleich enden in Rheinland-Pfalz und dem Saarland die Sommerferien. Es dürfte also voll werden. Die meisten Deutschen wollen an der Rente mit 63 festhalten. Das geht aus einer Umfrage für die Bild am Sonntag hervor. Mehr als zwei Drittel sind gegen die Abschaffung. Über die Hälfte will die Frührente sogar selbst nutzen oder hat das bereits getan. Die FIFA stellt sich hinter ihren in der Kritik stehenden Präsidenten Infantino und wirft seinen Kritikern Desinformation vor. In einem

0: online veröffentlichten Statement heißt es, einige Akteure würden versuchen, Infantino gezielt zu schwächen. Wer genau gemeint sein soll, blieb offen. In Paris gilt ab sofort eine Helmpflicht für E-Scooter-Fahrer. Der Grund: In letzter Zeit gab es einfach zu viele Unfälle mit den Rollern. Neben dem Helm sind jetzt auch eine Warnweste und Reflektorenpflicht. Wer sich nicht daran hält, riskiert eine Geldstrafe.
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2: Es ist Sonntag, es ist kurz nach 8. Einen Fun.

0: Fantastischen guten Morgen. Ich bin Dani Wiese, freue mich, dass ihr mit dabei seid. Und es gibt Länder, die einen irgendwie nicht mehr loslassen. Und Japan gehört für viele mit dazu. Ob Essen, Design oder die Art zu leben, überall begegnen uns gerade japanische Einflüsse. Aber warum eigentlich? Leute, genau das klären wir nach nur drei Songs hier bei Brillux Radio.
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0: Trend. Und damit willkommen hier bei Brillux Radio. Mangas, die boomen. Manch japanisches Restaurant ist Monate im Voraus ausgebucht und Wabi-Sabi ist inzwischen Thema in jedem zweiten Einrichtungsblock. Aber warum fasziniert uns Japan so sehr, obwohl das Land auf der anderen Seite der Welt liegt? Mein Kollege Daniel Peters hat jemanden getroffen, der diese Faszination ganz persönlich erlebt hat. Erzähl mal.
1: Und zwar habe ich Thomas Hinrichsen kennengelernt, der hat sich als junger Mann in eine Japanerin verliebt und ist ihr irgendwann nach Japan gefolgt. 6 Monate wollte er bleiben, am Ende waren es 13 Jahre.
2: Von heute auf morgen mit dem Aussteigen vom Flieger war ich Analphabet, ja, weil da gab es noch nicht viel in Englisch und es war eine ganz spannende Welt. So, das heißt, man musste ein bisschen Japanisch auf der Straße lernen, da wurde man auch nicht als Japanologe ausgebildet und nach Japan geschickt, sondern das war alles hands-on.
1: Kein Kurs, kein Lehrplan, einfach rein ins Leben und irgendwie hat das funktioniert. Vor allem dank der Unterstützung der Menschen dort.
0: Also waren die auch der Grund dafür, dass er 13 Jahre lang geblieben ist, oder wie?
1: Zumindest ein ganz wichtiger Teil davon. Wenn wir an Japan denken, dann vielleicht zuerst an Anime, gutes Essen oder außergewöhnliches Design. Was viele von dort aber wirklich mit nach Hause nehmen, das sind die Menschen, sagt Thomas. Wie sie miteinander umgehen, wie selbstverständlich Rücksicht genommen wird.
2: Wenn wir immer als Wolke irgendwo anstehen, stehen die schön in der Schlange. Und das sind so ganz viele Kleinigkeiten, die wir erleben als Europäer, wenn wir in Japan sind und die uns total tief beeindrucken. Und mit so vielen Menschen, mit denen ich gesprochen habe, die nehmen das alle mit. Die kommen alle nach Hause und die reden nicht darüber, wie toll die Natur war und so weiter, sondern wie der Umgang mit den Menschen ist, der menschliche Umgang.
1: Er meint, wer aus Japan zurückkommt, schaut plötzlich anders auf den Alltag hier in Deutschland.
0: Aber was hat das jetzt mit unserer Begeisterung für japanisches Design zu tun? Mit Möbeln von dort?
1: Thomas hat da eine These. Er ist heute Geschäftsführer von Konda House Europe, dem europäischen Ableger einer Möbelmanufaktur im Norden Japans. Und er meint, der Respekt, den viele Besucher in Japan erleben, der steckt auch in den Möbeln.
2: Der japanische Handwerker, der weiß sein Rohmaterial zu schätzen und man sieht es eben auch im Gesicht an, wie feinfühlig er mit seinen Arbeiten ist. Also das ist für mich immer wieder wunderbar, wenn ich in der Factory bin.
1: Für ihn steckt dahinter dieselbe Haltung, Wertschätzung. Nicht nur gegenüber den Menschen, sondern auch gegenüber den Materialien und dem Handwerk. Und das Bewusstsein, dass das Holz, aus dem ein Möbelstück entsteht, einmal gelebt hat.
0: Manchmal erzählen Möbel mehr über ein Land als Reiseführer. Zumindest dann, wenn man weiß, welche Haltung dahinter steckt. Dani Peters, vielen Dank hier für Brillux Radio.

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1: Meist sonnig ist es heute, dazu ziehen ein paar Wolken durch und in den Bergen kann am Nachmittag auch mal ein Schauer oder ein Gewitter auftauchen. Später wird es dann oft richtig heiß, die Höchstwerte liegen zwischen 30 und 35 Grad. Morgen gibt es im Norden mehr Wolken und auch mal Regen, sonst bleiben Schauer und Gewitter eher vereinzelt, maximal bis 36 Grad.
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2: Mit mir, Dani Wieser, hallo, herzlich willkommen. Ich freue mich sehr, dass ihr mit dabei seid, hier bei Brillux Radio. Und wenn ihr Lust habt auf einen richtig guten Podcast, dann bleibt mal dran. Nach nur zwei Songs stellen wir euch den Brillux Zuhause Podcast vor. Da geht's um Menschen mit spannenden Geschichten und ganz viel Inspiration rund ums Wohnen. Vielleicht genau das Richtige für den restlichen Sonntag. Ja, bleibt dran, nach nur zwei Songs.

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1: Ihr Lieben, es gibt eine neue Podcast-Folge, die ist am Donnerstag erschienen vom Brillux Zuhause Podcast. Host und Interior Designer Erik Schroth trifft auf Henrik, der Designerstücke, vor allem Stühle und Lampen sammelt. Hören wir mal rein. Ein ganz kurzer Ausschnitt jetzt hier für euch.
2: Aber weißt du noch, was dein erstes Designstück war, was du dir gekauft hast oder gegönnt hast, zusammengespart hast?
3: Mein erstes Stück. Ich glaube, das war tatsächlich die Snoopy-Lampe von Floss.
2: Gut,
3: kennst du die?
2: Ja,
3: die
2: ja, ja.
3: Marmorfuß
2: das ist ja so, so ein Klassiker.
3: Ja, eigentlich. Genau. Die so schräg steht.
2: Und aber halt total speziell, weil ja. Die eben so verspielt ist.
3: Ja, genau.
2: Die, ach, lustig.
3: Ja, die fand ich.
2: Und hast du die noch?
3: Ja. Die steht im Schlafzimmer noch rum und die wird jeden Abend, liebt mein Sohn das, den, du musst ja kaum berühren, die ist ja so empfindlich, der Touch, dass du da einfach nur dran gehen musst und dann dimmt sie sich sofort runter und dimmt sie auch. Das ist wie so ein Ritual. Wenn man die, wenn er die Lampe anmacht, weiß er sofort, okay, jetzt wird gelesen, jetzt wird ein Buch gelesen und so weiter.
2: Design als Ritual.
3: Ja.
2: Das ist auch ein ja. Schönes Bild.
3: Ja, nee, das stimmt, das machen wir wirklich so. Das war so das erste Stück und das also sieht aus wie am ersten Tag.
2: Die Snoopy-Lampe.
3: Ja,
2: dazu kann ich nur sagen, wow.
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1: Ich hoffe, ihr genießt euren Sonntag. Vielleicht gibt es gerade ja den zweiten Kaffee oder ihr seid ganz hübsch im Auto unterwegs. Ich freue mich auf jeden Fall sehr, dass ihr mit dabei seid hier bei Brillux Radio. Und Leute, in der nächsten Stunde werfen wir einen Blick hinter die Haustür eines Winzers. Wie wohnt eigentlich ein Winzer? Lebt der eigentlich zwischen Weinflaschen und Weinfässern oder sieht sein Zuhause ganz, ganz anders aus, als wir uns das vorstellen? Ja, ein Winzer lässt uns rein und zeigt uns seine großartige Wohnung, die vielleicht ein bisschen mehr überrascht als gedacht. Vielleicht aber auch nicht. Lasst euch überraschen.

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1: Im Studio Anna Löwer. Trotz Sonntag dürfen Lkw in einigen Bundesländern heute fahren. Das Fahrverbot wurde in Niedersachsen, NRW, Rheinland-Pfalz und dem Saarland wegen des anhaltenden Niedrigwassers in den Flüssen vorübergehend ausgesetzt. Der ADAC erwartet einen staureichen Tag, denn in Rheinland-Pfalz und dem Saarland enden auch noch die Sommerferien. Bundesverkehrsminister Bilger erwartet auf absehbare Zeit keine pünktliche Bahn. Im Fernverkehr sei bis 2029 eine Quote von 70% vereinbart, sagte der CDU-Politiker der Bild am Sonntag. 100% werde es absehbar nicht geben. Die FIFA hat ihrem in der Kritik stehenden Präsidenten Gianni Infantino den Rücken gestärkt. Der Verband wirft Infantinos Kritikern vor, Falschinformationen zu verbreiten. Infantino hatte mit seinem Plan, Teile der Weltmeisterschaft an Investoren zu verkaufen, für Empörung gesorgt. Nicht größer als 4 cm, nachtaktiv und offensichtlich ein Kaffeeliebhaber. Forscher haben in Costa Rica auf Kaffeeplantagen eine neue Froschart entdeckt. Das Tier findet auf den Plantagen Feuchtigkeit und Nahrung. Der Kaffeefrosch frisst nämlich Insekten, die dort vorkommen.
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2: Mit mir Dani Wiese, hi. Kurz nach 9 ist es. Ich freue mich, dass ihr mit dabei seid hier bei Drillox Radio und Bella Italia. Kennen wir alle, lieben wir alle und genau dahin gehen wir.

danach nur 3 Songs. Denn es gibt manche Dinge, die erkennt man sofort, obwohl man gar nicht genau sagen kann, warum sie so besonders wirken. Und dazu gehört das italienische Murano-Glas. Und gleich schauen wir hinter die faszinierende Handwerkskunst, die seit Jahrhunderten

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1: Oh Leute, wir gehen jetzt mal stilistisch nach Bella Italia. Es geht um das Murano-Glas jetzt. Das sind diese leuchtenden Glaskunstwerke aus Italien, die uns so sehr faszinieren. Und meine Kollegin Alexandra Peters aus der Brillux Radio Redaktion, die weiß, was dahinter steckt. Erzähl mal.
2: Genau da fängt es schon spannend an. Murano ist eine kleine Insel direkt bei Venedig in Italien. Seit vielen Jahrhunderten dreht sich dort alles um Glas. Und nicht irgendein Glas natürlich, sondern richtig handgemachte Kunst. Die Glasmacher arbeiten mit Feuer, Hitze und vor allem mit großer Präzision. So entstehen diese filigranen Figuren, Vasen oder Ketten, die sicherlich einige von uns kennen und von denen durch diese Handarbeit jedes Teil ein Unikat ist.
1: Und wie schaffen die das eigentlich, dass das Glas so richtig lebendig aussieht mit den ganzen Farben und Formen?
2: Das ist tatsächlich ein bisschen Magie und viel Erfahrung. Sie mischen spezielle Mineralien ins Glas, die beim Erhitzen in bunten Farben aufblühen. Diese Farben sind nicht einfach draufgemalt, sondern gehören zum Glas selbst. Und dann arbeiten die Künstler ohne große Vorlagen, frei nach Gefühl. Das heißt, jede Vase oder Figur ist ein Unikat. Also, da steckt sehr viel Handwerk und Herz drin.
1: Aber Alexandra, jetzt mal ganz im Ernst. So ein Murano-Glas ist auch heute aber eher so ein Luxusprodukt, oder? Für viele sicher eher Deko als Alltag.
2: Stimmt schon. Murano-Glas hat irgendwie auch diesen besonderen, fast kostbaren Ruf. Aber die Insel ist nicht nur ein Touristenmagnet. Für die Menschen dort ist das Glasmachen oft Familiengeschichte, eine Tradition, die sie stolz weitergeben. Und genau das macht das Ganze so lebendig. Nicht nur die edlen Stücke, sondern das Gefühl dahinter, die Verbindung von Mensch und Material. Das merkst du, wenn du so ein Stück in der Hand hältst.
1: Das nächste Mal also, wenn uns ein Murano-Glas begegnet, können wir mehr als nur die schöne Oberfläche sehen. Ein Stück Geschichte, Feuer und ganz viel Herz steckt da drin. Und irgendwie macht das den Blick dann doch nochmal ein bisschen besonderer, oder? Ja.

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1: Meist sonnig ist es heute, dazu ziehen ein paar Wolken durch und in den Bergen kann am Nachmittag auch mal ein Schauer oder ein Gewitter auftauchen. Später wird es dann oft richtig heiß, die Höchstwerte liegen zwischen 30 und 35 Grad. Morgen gibt es im Norden mehr Wolken und auch mal Regen, sonst bleiben Schauer und Gewitter eher vereinzelt, maximal bis 36 Grad.
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2: Hey, schönes Wochenende. Ich bin Dani Wiese. Ich freue mich, dass ihr mit dabei seid hier bei Brillux Radio. Ich hoffe, euer Wochenende ist bisher genauso, wie ihr euch das vorstellt. Und Leute, es gibt Berufe, beziehungsweise auch Menschen hinter diesen Berufen. Da fragt man sich automatisch, wie sieht es denn bei denen zu Hause aus? Und genau das finden wir gleich mal heraus nach nur zwei Songs. Wir schauen uns an, wie ein Winzer lebt. Wie wohnt eigentlich ein Winzer? Gibt es da überall Wein oder Weinfässer oder steht da überall Wasser rum, Wasserkisten? Vielleicht eine große Überraschung, vielleicht aber auch nicht. Nach nur zwei Songs öffnet ein Winzer uns die Türe und wir schauen mal, wie wohnt eigentlich ein Winzer?

0: 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Wie wohnt eigentlich ein Winzer in Köln?
1: Hallo, ich bin Lukas Sauer, Schauspieler, Moderator, aber primär Winzer und wohne in Köln. Ich habe eine wunderschöne, helle 65 Quadratmeter Wohnung. Ich bin ja ein Mann mit Geschmack. Nicht nur beim Wein, sondern eben auch bei der Einrichtung. Ein bisschen retro eingerichtet, gedeckte Farben. Das Lichtkonzept in der Wohnung ist natürlich unglaublich wichtig. Ich hasse nichts mehr als grelles Neonlicht. Das muss schön gemütlich sein, eine schön cozy Stimmung sein. Und so ist die ganze Wohnung eben eingerichtet. Ich stehe auf Farben. Ich mag richtig geile Farbakzente, aber die wirken nur, wenn die großen Teile nicht so farbig sind. Die Couch eher gedeckt. Dafür ein richtig geiles Sideboard in Grün. Lampen in Bordeaux. Ich habe ein buntes, pinkes Bild an der Wand, aber das funktioniert nur, wenn die großen Elemente wie eine Wand zum Beispiel schön gedeckt und weiß sind oder eine Couch gedeckt und weiß und der Tisch einfaches, schlichtes Holz und dann kann man mit den Akzenten richtig reinhauen. Ja, und dann muss ich euch noch ein Geheimnis erzählen. Ich habe eine wunderschöne Couch in meiner Wohnung stehen und was da dahinter steht, das macht so ziemlich jeden glücklich, denn irgendwo muss ich ja diese Flaschen an Wein auch lagern, denn ich muss ja mein eigenes Produkt auch zu Hause haben. Das heißt, wenn Freunde kommen, wenn ich zu Freunden gehe oder auch einfach nur so, wenn ich irgendwo hingehe, muss ich ja eine Flasche von meinem Wein schnappen und dann brauche ich einfach nur hinter die Couch reichen und gehe zu meinen Freunden. Und deswegen bin ich auch ziemlich beliebt in meinem Freundeskreis. Moment mal, vielleicht bin ich deswegen so beliebt in meinem Freundeskreis. Das fällt mir gerade ein.
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1: Leute, so langsam nimmt der Sonntag Fahrt auf. Es wird gleich 10 im Land und in der nächsten Stunde wird es richtig lecker. Zumindest für alle, die gerne neue Trends ausprobieren. Nach Matcha in Grün kommt jetzt Ube in leuchtend violett. Auffällig und gerade in aller Munde, was hinter diesem neuen Getränke-Hype steckt. Und ob er wirklich das Zeug zum nächsten Kultgetränk hat, das hört ihr unter anderem in der nächsten Stunde hier bei Brillux Radio nach 10.

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1: Im Studio Anna Löwer. In einigen Bundesländern dürfen Lkw auch heute am Sonntag unterwegs sein. NRW, Niedersachsen, Rheinland-Pfalz und das Saarland haben das Fahrverbot wegen des anhaltenden Niedrigwassers in den Flüssen ausgesetzt. Zeitgleich enden in Rheinland-Pfalz und dem Saarland die Sommerferien. Es dürfte also voll werden. Deutschland soll sich nach dem Vorfall am Leipziger Flughafen besser gegen Drohnen wappnen. Bundesinnenminister Dobrindt plant jetzt ein neues Forschungszentrum, um in der Drohnentechnologie Schritt halten zu können, sagte er der Bild am Sonntag. Entstehen soll das Zentrum in Kochstedt in Sachsen-Anhalt. Die FIFA stellt sich hinter ihren in der Kritik stehenden Präsidenten Infantino und wirft seinen Kritikern Desinformation vor. In einem online veröffentlichten Statement heißt es, einige Akteure würden versuchen, Infantino gezielt zu schwächen. Wer genau gemeint sein soll, blieb offen. Bundesverkehrsminister Bilger will die Boni von Bahnmanagern stärker an deren Leistung knüpfen. Er sagte der Bild am Sonntag, die Bonuszahlungen sinken dann, wenn Vorgaben des Bundes nicht eingehalten werden. Er rechnet aber nicht damit, dass die Pünktlichkeit der Bahn sich schnell verbessern wird.
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2: Ja, schönes Wochenende. Ich bin Dani Wiese, willkommen hier bei Drillux Radio. Ich freue mich, dass ihr mit dabei seid. Ich hoffe, das Wochenende läuft genauso, wie ihr euch das vorstellt. Und Leute, kaum hat sich der Matcha, das grüne Getränk, bei uns etabliert, wartet auch schon der nächste Food-Trend. Und diesmal leuchtet er violett und sorgt gerade in den Cafés für ziemlich viel Aufmerksamkeit. Was hinter diesem Getränk steht, namens Ube. Und warum plötzlich alle darüber sprechen, hört ihr nach nur 3 Songs hier bei Drillux Radio. Schönes Wochenende.
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0: glaube, das wissen wir alle, ne? Ins Café gehen heißt ja schon lange nicht mehr nur einen Kaffee bestellen, oder? Und damit willkommen hier bei Brillux Radio. In den letzten Jahren sind immer neue Drinks entstanden, zum Beispiel, ja, die richtig trendy sind, zum Beispiel Dalgona Coffee oder Pistachio Latte. Und es gibt auch Getränke ohne klassischen Kaffee, die haben einen regelrechten Hype. Ich sage nur Matcha. Und jetzt bekommt selbst der schon Konkurrenz. Ube heißt der neue Star auf den Kaffeekarten. Amina Jamai Astiban aus der Brillux Radioredaktion. Was steckt denn hinter diesem violetten Drink?
1: Ube stammt ursprünglich von den Philippinen und ist eine violette Yamswurzel. Also ähnlich wie eine Süßkartoffel. Dort wird sie schon seit Jahrzehnten für Desserts, Eis oder süßes Gebäck verwendet. Im Café landet sie jetzt als cremiger Latte, oft mit Milch oder pflanzlichen Alternativen, leicht vanillig, nussig und deutlich süßer als Matcha. Aber in neuer Farbe. Lila. Und ehrlich gesagt ist das auch der einzige Grund, warum ich den Ube unbedingt probieren will.
0: Oh ja, das klingt schon mal sehr schick. Vor allem Instagrammable, ne?
1: Ja, genau, das ist wahrscheinlich auch das Erfolgsrezept. Der Ube Latte, der schmeckt zwar vielen, aber vor allem sieht er einfach extrem auffällig aus. Und das passt perfekt in unsere Zeit, in der Essen und Getränke längst nicht mehr nur gut schmecken sollen, sondern auch möglichst gut im Feed aussehen müssen. Nach dem Matcha-Grün kommt jetzt also Violett. Der Antreiber ist auch hier wieder die Gen Z, die Generation, die neue Foodtrends hauptsächlich über TikTok und Instagram entdeckt, ausprobiert und dann weiterverbreitet. Getränke werden dabei fast schon zu so kleinen Lifestyle-Statements. Je ungewöhnlicher, ästhetischer oder sharebarer, desto besser.
0: Und wahrscheinlich dauert es jetzt nicht mehr lang, bis überall die ersten lilafarbenen Latte-Art-Bilder auftauchen.
1: Ja, kann ich mir auch gut vorstellen. Was ich daran einfach am meisten liebe, neue Sachen ausprobieren. Auch wenn ich im Alltag meinem schwarzen Kaffee treu bleibe. Aber zur Abwechslung mal was Neues testen, warum nicht? Wenn es die Möglichkeit gibt. Und genau das zeigt der Trend hier auch, wie global Kaffeekultur funktioniert. Ube ist in der philippinischen Küche längst ein Klassiker und wird jetzt plötzlich weltweit zum Lifestyle-Drink, weil er eben so besonders aussieht.
0: Wer demnächst im Café plötzlich einen knalllila Drink auf dem Nachbartisch entdeckt, weiß jetzt Bescheid. Und ich bin ja schon mal gespannt, welche Farbe wir denn als nächstes trinken. Erst grün, lila, was kommt da wohl?

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1: Viel Sonne gibt es heute Vormittag, nur ein paar Wolken mischen mit. Später bleibt es weiter sommerlich heiß mit 30 bis 35 Grad. Nur in den Bergen im Süden werden die Wolken mehr und da kann vereinzelt mal ein Schauer oder ein Gewitter dabei sein. Morgen ist es im Norden wolkiger mit etwas Regen. Später lockert es auf, sonst meist sonnig, maximal bis 36 Grad.
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2: Einen fantastischen Sonntag. Hi, willkommen hier bei Brillux Radio. Ich bin Dani Wiese und jetzt schließt mal ganz kurz eure Augen, stellt euch mal euer Wohnzimmer vor. Seht ihr jedes Detail? Also wenn ihr im Auto sitzt, dann bitte macht die Augen ganz schnell wieder auf, ne? Aber jetzt mal ganz im Ernst, seht ihr jedes Detail oder eher nur so ungefähr? Unsere Vorstellungskraft ist nämlich viel unterschiedlicher, als die meisten denken. Ein Thema, das euch definitiv überraschen wird. Nach nur zwei Songs.

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1: Oh, jetzt habe ich eine spannende Frage. Leute, wie sieht es denn bei euch aus mit der visuellen Vorstellungskraft? Also, wenn euch jemand einen Raum beschreibt, habt ihr das dann sofort vor Augen? Also, bei mir tatsächlich ja. Wie sieht es bei euch aus? Eher so ein bisschen oder glasklar? Oder seid ihr eher der Typ, ohne Skizze sehe ich gar nichts? Sabine Piel, meine Kollegin hier für Brillux Radio, da gibt es tatsächlich verschiedene Typen, nämlich welche denn?
2: Also Forschende unterscheiden.

0: Tatsächlich verschiedene Ausprägungen unserer visuellen Vorstellungskraft. Manche Menschen haben ein sehr lebendiges Kopfkino. Die können sich Räume oder Kombinationen fast fotorealistisch vorstellen. Das ist die sogenannte Hyperfantasie. Da bin ich echt ein bisschen neidisch, denn diese Menschen, die können Gesichter, Landschaften oder eben Räume super detailgetreu vor ihrem inneren Auge sehen. Dann gibt es die zweite Gruppe, dazu zählen die meisten. Das sind die Menschen, die ja eher so eine durchschnittliche Vorstellungskraft haben. Die sehen die Bilder eher vage. Und dann gibt es noch eine dritte Gruppe, da spricht man von Aphantasie. Die haben quasi gar keine visuelle Vorstellungskraft. Die wissen zwar, wie die Dinge aussehen, können es sich aber nicht vor ihrem inneren Auge vorstellen.
1: Krass, dass es solche Unterschiede gibt. Weiß man, woran das liegt, dass manche Menschen sich Dinge quasi eins zu eins vorstellen können und andere so gar nicht?
0: Ja, das hat man erforscht mit bildgebenden Verfahren und die zeigen, dass bei Menschen mit besonders lebhaften Vorstellungen, also Menschen mit Hyperfantasie, bestimmte Areale im Gehirn sehr aktiv sind. Das sind dann die Hirnareale für Gedächtnis und Aufmerksamkeit. Die arbeiten da also sehr gut zusammen. Anders als bei Menschen mit wenig oder gar keiner Vorstellungskraft. Da ist die Zusammenarbeit von Gedächtnis und Aufmerksamkeit im Gehirn eher weniger ausgeprägt.
1: Und woher kommen diese Unterschiede, Sabine?
0: Also teilweise sind die genetisch bedingt, teilweise hängt das aber auch damit zusammen, wie wir gelernt haben, Informationen zu verarbeiten. Manche denken eher in Bildern, andere mehr in Worten, Konzepten oder in Gefühlen.
1: Heißt das, Menschen mit fotorealistischer Vorstellungskraft haben automatisch Vorteile oder wie?
0: Nein, überhaupt nicht. Also laut Forschung bedeutet eine besonders lebhafte Vorstellungskraft nicht automatisch ein besseres Gedächtnis oder eine höhere Gehirnleistung. Andere Menschen sind dafür vielleicht einfach kreativer oder können Dinge besser mit Worten beschreiben. Es ist einfach eine unterschiedliche Fähigkeit, so muss man das sehen. Und ich finde, es ist schon spannend, sich dessen bewusst zu sein.
1: Boah, finde ich auch. Super spannend. Und vielleicht fällt euch ja auch jemand aus dem Freundes- und Bekanntenkreis ein, der diese Fähigkeit hat, sich Dinge fotorealistisch vorstellen zu können. Oder vielleicht habt ihr es ja sogar selbst.

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1: Leute, kurzer Wunschcheck, es wird gleich 11. Vielleicht genießt ihr gerade den Sonntag ganz entspannt, fahrt vielleicht zu den Eltern oder zu den Großeltern, ne? Freue mich sehr, dass ihr mit dabei seid hier bei Brillux Radio. Und Leute, in der nächsten Stunde geht es um einen echten Designklassiker, den wahrscheinlich viele von euch schon mal gesehen haben. Aber den Namen, den kennen, glaube ich, die wenigsten, weil ich kannte ihn auch nicht. Company Billy. Die Geschichte dahinter ist so hochgradig spannend. Darüber sprechen wir unter anderem in der nächsten Stunde hier bei Brillux Radio. Schön, dass ihr mit dabei seid.

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1: Im Studio Anna Löwer. Trotz Sonntag dürfen Lkw in einigen Bundesländern heute fahren. Das Fahrverbot wurde in Niedersachsen, NRW, Rheinland-Pfalz und dem Saarland wegen des anhaltenden Niedrigwassers in den Flüssen vorübergehend ausgesetzt. Der ADAC erwartet einen staureichen Tag, denn in Rheinland-Pfalz und dem Saarland enden auch noch die Sommerferien. Bundesinnenminister Dobrindt plant nach dem Drohnenvorfall am Leipziger Flughafen ein neues Forschungszentrum. Deutschland muss beim Wettrüsten in der Drohnentechnologie Schritt halten, sagte er der Bild am Sonntag. Entstehen soll die Einrichtung beim Zentrum für Luft- und Raumfahrt in Sachsen-Anhalt. Die Union lehnt Steuerpläne von Finanzminister Klingbeil zulasten von Vereinen ab. Der finanzpolitische Sprecher der CDU-CSU-Bundestagsfraktion Günzler sagte der Welt am Sonntag, die Streichung des Freibetrags von 5 auf 1.000 Euro sei gar nicht Teil der Einigung im Koalitionsausschuss. Die Rente mit 63 abschaffen, für viele Deutsche kommt das nicht in Frage. Eine Umfrage für die Bild am Sonntag zeigt, über 2/3 sind gegen eine Abschaffung der Regelung. Und mehr als die Hälfte will selbst früher in Rente gehen oder hat das schon gemacht.
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2: Ja, hi. Schönen guten Tag. Ich freue mich sehr, dass ihr mit dabei seid, hier bei Drillox Radio an diesem Sonntag. Es ist kurz nach 11, ich bin Dani Wiese und ich hoffe, ihr genießt euer Wochenende und alles läuft genauso, wie ihr euch das vorstellt. Und Leute, wie sieht's denn aus? Seid ihr auch so Podcast-Fans? Ja, dass man irgendwie, wenn man an einem Sonntag irgendwie zu Hause ist, vielleicht ein bisschen aufräumen muss, sich gemütlich macht, ne? Dass man einfach nebenbei so ein bisschen so einen Podcast laufen lässt. Oh, ich bin ein großer Fan davon. Und nach 3 Songs stelle ich euch einen Podcast vor. Der könnte zu eurem Lieblingspodcast werden, der Drillox zu Hause Podcast. Warum der so großartig ist, ja? 3 Songs? Dann sage ich euch das sehr gerne.
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1: Wie sieht's denn bei euch aus? Seid ihr Podcast-Fans? Sind Podcasts schon längst ein Teil eures Lebens? Ja? So ein bisschen? Also erstmal willkommen hier bei Brillux Radio.

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1: Viel Sonne gibt es heute Vormittag, nur ein paar Wolken mischen mit. Später bleibt es weiter sommerlich heiß mit 30 bis 35 Grad. Nur in den Bergen im Süden werden die Wolken mehr und da kann vereinzelt mal ein Schauer oder ein Gewitter dabei sein. Morgen ist es im Norden wolkiger mit etwas Regen. Später lockert es auf, sonst meist sonnig, maximal bis 36 Grad.
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2: Schönes Wochenende, schönen Sonntag. Ich bin Dani Wiese, freue mich sehr, dass ihr mit dabei seid hier bei Brillux Radio. Und Leute, es gibt Möbel, die stehen seit Jahrzehnten in Wohnungen auf der ganzen Welt und wirken trotzdem überhaupt nicht alt. Gleich geht's genau um so einen Designklassiker. Klein, schlicht und wahrscheinlich viel berühmter, als euch im ersten Moment bewusst ist. Nach nur zwei Songs.

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1: Heute steht er ganz selbstverständlich neben Betten, Sofas oder Waschbecken. Klein, rund, unauffällig. Aber als dieses Möbelstück auf den Markt kam, wirkte es fast wie aus einem Science-Fiction-Film. Wir schreiben das Jahr 1967. Die Welt ist im Kunststofffieber und die Menschen träumen von Mondlandungen und Science-Fiction. Genau in dieser Zeit stellt sich die italienische Designerin Anna Castelli Ferrieri eine Frage. Warum müssen Möbel eigentlich immer eckig sein? In den Wohnungen stehen damals meist schwere Holzmöbel. Massive Schränke, gebaut für die Ewigkeit und vor allem gebaut, um sich nicht zu bewegen. Die Designerin denkt genau andersherum. Sie will Möbel, die mit dem Alltag mitgehen. Leicht, flexibel, anpassbar. Ihre Idee? Stapelbare, runde Module aus Kunststoff. Mit Schiebetüren statt Schubladen. Ohne Griffe, ohne Schnörkel, ohne alles, was irgendwie zu viel ist. Das Ergebnis? Der Componibili. Ein kleiner, zylinderförmiger Aufbewahrungscontainer mit einer auffällig schlichten, fast futuristischen Form. Die einzelnen Fächer sind übereinander gestapelt und werden über Schiebetüren geöffnet, die halbkreisförmig ausgeschnitten sind. Super praktisch, gibt's in jeder Farbe, passt in jedes Zimmer und zu jedem Wohnstil. Was als praktische Aufbewahrung gedacht war, wird schnell zum millionenfach verkauften Designklassiker. Nicht schlecht für ein Möbelstück, das eigentlich nur Ordnung schaffen wollte. Der Componibili steht heute, fast 60 Jahre später, immer noch in Wohnungen auf der ganzen Welt. Unauffällig, zeitlos und ein kleines Stück Zukunft von gestern.
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1: Ach Leute, es ist Sonntag. Und ich finde ja, ein Sonntag ist doch eigentlich wie gemacht dafür, einen Gang runterzuschalten, oder? Und damit willkommen bei Frillux Radio. Und genau darum geht es auch in der nächsten Stunde. Wir sprechen nämlich über den Trend Slow Travel. Also Reisen, bei denen nicht möglichst viele Sehenswürdigkeiten zählen, sondern die Erlebnisse dazwischen. Vielleicht genau die schönste Art, Urlaub zu machen. Und wie stellen Sie euch vor? Gleich.

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1: Im Studio Anna Löwer. Trotz Sonntag dürfen Lkw in einigen Bundesländern heute fahren. Das Fahrverbot wurde in Niedersachsen, NRW, Rheinland-Pfalz und dem Saarland wegen des anhaltenden Niedrigwassers in den Flüssen vorübergehend ausgesetzt. Der ADAC erwartet einen staureichen Tag, denn in Rheinland-Pfalz und dem Saarland enden auch noch die Sommerferien. Deutschland soll sich nach dem Vorfall am Leipziger Flughafen besser gegen Drohnen wappnen. Bundesinnenminister Dobrindt plant jetzt ein neues Forschungszentrum, um in der Drohnentechnologie Schritt halten zu können, sagte er der Bild am Sonntag. Entstehen soll das Zentrum in Kochstedt in Sachsen-Anhalt. Die FIFA hat ihrem in der Kritik stehenden Präsidenten Gianni Infantino den Rücken gestärkt. Der Verband wirft Infantinos Kritikern vor, Falschinformationen zu verbreiten. Infantino hatte mit seinem Plan, Teile der Weltmeisterschaft an Investoren zu verkaufen, für Empörung gesorgt. Bundesverkehrsminister Bilger will die Boni von Bahnmanagern stärker an deren Leistung knüpfen. Er sagte der Bild am Sonntag, die Bonuszahlungen sinken dann, wenn Vorgaben des Bundes nicht eingehalten werden. Er rechnet aber nicht damit, dass die Pünktlichkeit der Bahn sich schnell verbessern wird.
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2: Mit mir, Dani Wiese. Hi. Kurz nach 12 ist es. Und Leute, der Sonntag hat oft genau das richtige Tempo, ne? Schön easy, schön entspannt nach der hektischen Welt, nach der hektischen Berufswelt. Am Wochenende mal kurz. Und Leute, genau deshalb passt vielleicht das Thema nach nur 3 Songs besonders gut. Es geht nämlich ums Reisen, allerdings nicht möglichst schnell und mit vollem Programm, sondern ganz bewusst langsamer. Slow Travel. Warum immer mehr Menschen genau das für sich entdecken, das hört ihr gleich nach nur 3 Songs.
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0: Leute, wir sind beim Thema Urlaub und damit willkommen hier bei Brillux Radio. Wenn wir nämlich in den Urlaub fahren oder fliegen, dann suchen wir uns unser Fortbewegungsmittel ja nach der Entfernung aus, oder? Also wenn es wirklich ganz weit weg ist, dann Flugzeug, bisschen näher, Zug oder Auto. Aber meine Kollegin hier von Brillux Radio, Johanna Penzek, es gibt auch noch andere Möglichkeiten. Na dann, erzähl mal.
1: Wir können auch einfach ganz lange Strecken einfach mal mit dem Rad fahren. So machen das Anna und Simon Steinbrecher. Die beiden haben schon monatelange Radtourenurlaube auf der ganzen Welt unternommen. Australien, Neuseeland, Malaysia.
2: Wir sind jetzt auch gar nicht super schnell unterwegs gewesen. Wenn man das jetzt mal runterbricht, sind das pro Tag 30 Kilometer. Was uns, glaube ich, auch am meisten überrascht hat, wir sind jeden Tag gerne wieder aufs Fahrrad gestiegen. Also es ist nicht, dass es irgendwie langweilig geworden ist. Also natürlich gab es auch mal Tage, wo man geflucht hat, aber im Großen und Ganzen haben wir uns dann irgendwie nach ein, zwei Tagen Pause immer wieder aufs Radfahren gefreut.
1: 9 Monate hat ihre längste Reise gedauert.
0: Warum tun die beiden sich das denn an? Ich meine, so mit Auto sieht man doch eigentlich viel mehr in kurzer Zeit.
1: Ich glaube, da würden dir Anna und Simon ganz stark widersprechen, denn ihre Erfahrung ist eine ganz andere gewesen.
2: Also ich glaube, man sieht viel, viel mehr von einem Land und lernt auch viel mehr Leute kennen, weil man ist ja völlig ungeschützt auf dem Fahrrad. Alle Leute sprechen einen an. Man sieht auch die ganzen nicht touristischen Orte. Zum Beispiel in Indonesien gibt es natürlich Bali, was sehr bekannt ist, aber auch super viele schöne Orte dazwischen.
1: Also klar, vielleicht haben die beiden nicht alle Sehenswürdigkeiten geschafft, aber sie haben auf jeden Fall die Menschen und die Natur so ein bisschen authentischer erlebt.
0: Wie ist das denn in den Ländern angekommen, die die beiden bereist haben?
1: Anna hat mir erzählt, dass sie wirklich überall und von vielen einfach angesprochen oder von Einheimischen eingeladen wurden.
3: Wir sind überall nur auf positives Feedback gestoßen. Es war auch super, super überraschend für uns zu sehen, wie groß die Fahrrad-Community auch wirklich weltweit ist, oder zumindest in den Ländern, wo wir jetzt waren, dass man überall Radreisende gefunden hat, was wirklich richtig, richtig schön war für uns, das zu erfahren und die Gastfreundschaft und den Austausch.
1: Und Radreisen haben nicht nur die beiden für sich entdeckt. Laut Zahlen vom ADFC

0: Die werden die Radreisen seit 2021 immer mehr.
1: Langsam reisen oder, um es cooler zu sprechen, Slow Travel ist im Trend und das auch laut Anna und Simon vollkommen zurecht. Und gehört habt ihr es hier bei Brillux Radio.

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1: Viel Sonne gibt es heute Vormittag, nur ein paar Wolken mischen mit. Später bleibt es weiter sommerlich heiß mit 30 bis 35 Grad. Nur in den Bergen im Süden werden die Wolken mehr und da kann vereinzelt mal ein Schauer oder ein Gewitter dabei sein. Morgen ist es im Norden wolkiger mit etwas Regen. Später lockert's auf, sonst meist sonnig, maximal bis 36 Grad.
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2: Es ist Sonntag, es ist Wochenende. Hi, herzlich willkommen hier bei Brillux Radio. Und wie sieht's denn aus? Vielleicht ist euch ja der Begriff Whimsy schon mal irgendwo begegnet. Auf Instagram, in Wohnmagazinen oder beim Stöbern nach Einrichtungsideen. Aber was steckt denn dahinter? Und warum passt dieser Stil gerade so gut in unsere Zeit? Oder wenn ihr überhaupt gar nichts über diesen Stil bisher gehört habt, dann stellen wir euch den vor. Nach nur zwei Songs hier bei Brillux Radio sprechen wir genau über diesen Trend.

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1: Euch geht's garantiert genauso. Es gibt Begriffe, die tauchen plötzlich überall auf. Im Insta-Feed, in Wohnmagazinen, in Stories von Menschen, die eigentlich sonst nie über Einrichtungen sprechen. Und gerade gibt's ein Wort, das nennt sich Whimsy oder Whimsical. Meiner Kollegin Alexandra Peters ist das auch so aufgefallen. Und du hast mal für uns herausgefunden, was dahinter steckt. Erzähl mal.
2: Also Whimsy oder Whimsical beschreibt eine Art zu wohnen.

0: die ganz bewusst verspielt ist. Es geht um Dinge, die ein bisschen märchenhaft wirken, manchmal fast kindlich, das aber nie zufällig. Geschwungene Formen, kleine Figuren, bunte Lampen, Blumenmuster. Möbel, die eher aussehen wie aus einem bunten, fröhlichen Traum als aus einem Einrichtungskatalog. Whimsy sagt, mein Zuhause darf Spaß machen, ohne sich erklären zu müssen. Ich habe das einfach, weil es mir gefällt. Punkt.
1: Das erinnert mich so ein bisschen an Dopamin-Dekor, oder?
0: Genau, die beiden liegen ziemlich nah beieinander, haben aber einen anderen Drive. Dopamin-Dekor ist sehr laut und sehr direkt, knallige Farben, starke Kontraste, alles soll sofort gute Laune machen. Whimsy ist leiser, verspielter, es fühlt sich ein bisschen weniger nach Statement an und mehr nach Fantasie. Dopamin-Dekor sagt, schau her, das macht glücklich. Whimsy sagt, komm rein, hier darfst du kurz träumen.
1: Warum taucht Whimsy denn gerade jetzt so oft auf? Sag mal.
0: Viele sehnen sich gerade nach Leichtigkeit. Nach Jahren von Minimalismus, Beige-Tönen und alles muss perfekt sein, kommt jetzt die Gegenbewegung. Whimsy erlaubt Unperfektes. Dinge, die nicht zusammenpassen müssen. Eine Lampe in Pilzform, ein krummer Spiegel, eine Vase, die aussieht wie ein Gesicht. Es geht weniger um Trends und mehr um Persönlichkeit.
1: Whimsy oder Whimsical einrichten, vielleicht erklärt das, warum unser Insta-Feed gerade aussieht wie ein kleines, verspieltes Paralleluniversum, in dem Wohnen wieder Spaß machen darf.

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1: Ich wünsche euch einen wunderbaren Sonntag. Schön, dass ihr hier mit dabei seid bei Brillux Radio. Gleich ist es eins und gleich übernimmt mein Kollege Justin Timpe. Und schon sein erstes Thema hat es in sich. Es geht nämlich um den berühmten Nike Swoosh. Jeder kennt ihn, aber kaum jemand weiß, für wie wenig Geld dieses weltberühmte Logo ursprünglich entstanden ist. Eine wirklich unglaubliche Geschichte, unter anderem in der nächsten Stunde hier bei Brillux Radio mit meinem Kollegen Justin Timpe. Viel Spaß!

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1: Im Studio Anna Löwer. Trotz Sonntag dürfen Lkw in einigen Bundesländern heute fahren. Das Fahrverbot wurde in Niedersachsen, NRW, Rheinland-Pfalz und dem Saarland wegen des anhaltenden Niedrigwassers in den Flüssen vorübergehend ausgesetzt. Der ADAC erwartet einen staureichen Tag, denn in Rheinland-Pfalz und dem Saarland enden auch noch die Sommerferien. Bundesinnenminister Dobrindt plant nach dem Drohnenvorfall am Leipziger Flughafen ein neues Forschungszentrum. Deutschland muss beim Wettrüsten in der Drohnentechnologie Schritt halten, sagte er der Bild am Sonntag. Entstehen soll die Einrichtung beim Zentrum für Luft- und Raumfahrt in Sachsen-Anhalt. Die FIFA stellt sich hinter ihren in der Kritik stehenden Präsidenten Infantino und wirft seinen Kritikern Desinformation vor. In einem online veröffentlichten Statement heißt es, einige Akteure würden versuchen, Infantino gezielt zu schwächen. Wer genau gemeint sein soll, blieb offen. Die meisten Deutschen wollen an der Rente mit 63 festhalten. Das geht aus einer Umfrage für die Bild am Sonntag hervor. Mehr als zwei Drittel sind gegen die Abschaffung. Über die Hälfte will die Frührente sogar selbst nutzen oder hat das bereits getan.
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2: Kurze Frage, wer kann eigentlich dieses Nike-Logo nachmalen? Also dieser Swoosh heißt er ja offiziell, dieser schwarze, ja doch leichte Haken. Ist doch eigentlich total einfach, oder? Tja, wären wir die Ersten gewesen, würden wir jetzt Millionäre sein, beziehungsweise ja Millionärin, je nachdem. Caroline Davidson, die hat's gemacht während ihrer Uni. Als Nebenjob hat sie gemalt, die Leute fanden es spitze, haben ihr Logo übernommen. Dafür gab's dann damals 35 Euro. Ja, wie sie es dann doch geschafft hat, Millionen abzugreifen, warum das vor allem Jahre gedauert hat, die, wie ich finde, echt Wahnsinns-Story, die gibt's gleich bei uns nach drei Songs. Ich bin Justin Timpe und wünsche euch einen schönen Sonntag.
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1: Wisst ihr noch, was eure Nebenjobs waren, um zum Beispiel die Uni zu bezahlen? Ich habe damals im Freizeitpark gearbeitet und eigentlich wirklich Leuten zugeschaut, wie sie Spaß hatten. Gab schön Mindestlohn, aber ne, ganz ehrlich, immerhin irgendwas, besser als gar nichts. Carolyn Davidson, die hat's richtig clever gemacht. Die hat nämlich während ihres Studiums ein Logo gestaltet. Eins, das wir heute alle kennen. Und zwar das Logo von Nike, diesen Swoosh. Klingt so ein bisschen nach von der Studentin zur Millionärin, nach Ruhm, nach Ansehen, weil die hat ja da richtig was geschafft. Das hat dann aber gefühlt auch erstmal eine Weile gedauert. Denn sie hat erstmal auch nur eine Art Mindestlohn bekommen. Oder? Christoph Hausdorff, erzähl.
2: Sie bekam als Honorar für den Nike Swoosh, als das Logo, mit dem die Marke seit jeher bekannt ist und wirbt, 35 US-Dollar und durfte in dem Unternehmen weiterarbeiten. Das klingt jetzt natürlich fürchterlich.
1: Boah, ey, ganz ehrlich, ich wäre am Boden zerstört. Also ich würde mich mega verarscht vorkommen. Ich würde wahrscheinlich sogar mal recherchieren, ob es sich irgendwie lohnt, da rechtliche Schritte einzuleiten. Also ist ja schon total fürchterlich, ja.
2: Die Story hat aber ein Happy End.
1: Okay. Schieß los.
2: Dazu muss ich etwas ausholen. 1971 studiert Davidson Grafikdesign an der Portland State University. Einer ihrer Dozenten, Phil Knight, plant eine eigene Sportschuhmarke. Was ihm noch fehlt, ist das Logo. Man möchte ein Logo, das Dynamik und Bewegung ausdrückt. Er fragt Davidson, ob sie ein solches Zeichen entwerfen kann. Sie übernahm den Auftrag und entwickelte eine geschwungene, fließende Form, inspiriert von den Flügeln der griechischen Siegesgöttin Nike, Namensgeberin von Knights Firma. Dass sie eines der bekanntesten Markenzeichen der Welt geschaffen hatte, wusste damals noch keiner.
1: Okay, du hast uns ein Happy End versprochen. Bisher hat sie ja immer noch nur diese 35 Dollar an dem Logo verdient und durfte in der Firma bleiben. Wo ist das Happy End?
2: Richtig, das Happy End kommt jetzt, 1983. Als Nike bereits stark gewachsen war, bekam die inzwischen schon erwachsene Caroline Davidson

0: Herzen dann doch noch eine angemessene Entlohnung, und zwar einen goldenen Swoosh-Ring mit Diamanten, eine Urkunde und vor allem Aktien. Und diese Aktien sind dann im Laufe der Jahre richtig schön im Wert gestiegen. 2018 waren sie rund 2,4 Millionen US-Dollar wert. Das reicht auf jeden Fall für eine ganz nette Rente, denn heute ist Caroline Davidson 82 Jahre alt.
1: Also völlig verdient, auch wenn sie eigentlich ja schon viel früher genau diese Kohle hätte kriegen sollen, oder? Ich meine, ey, besser als gar nicht, aber immerhin eine schöne Rente. Warum auch nicht? Brillux Radio hier am Sonntag.

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1: Sonnig ist es heute Mittag. Meistens nur ein paar Wolken sind dabei. Später bleibt es verbreitet heiß. In den Bergen kann am Nachmittag vereinzelt mal ein Schauer oder ein Gewitter runterkommen. Die Höchstwerte liegen je nach Ecke zwischen 24 und 35 Grad. Morgen gibt es dann öfter Gewitter. Maximal werden es bis zu 36 Grad.
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2: Also ich glaube, ich spreche für uns alle, wenn wir sagen, niemand mag doch wirklich gerne Steuern abgeben, oder? Also ich meine, es ist ja so unfassbar unbefriedigend, wenn wir Geld bekommen und dann boom, zack, ja, will der Staat auch was haben. Klar, ne, es gibt natürlich auch Gründe, warum, aber selbst im Mittelalter gab es schon dieses Prinzip. Jedes zehnte Gehalt war für das Finanzamt des Mittelalters bestimmt. Ob jetzt Brillux-Radiohörer Markus Joachim genau deswegen das Gebäude gekauft hat, das früher im Mittelalter dieses, ich sag mal, Finanzamt war, um vielleicht ein paar alte Groschen im Boden zu suchen oder ob wirklich mehr dahinter steckt, das hören wir gleich nach zwei Songs.

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1: Also ganz ehrlich, ich finde es richtig geil. Einmal im Jahr mal so richtig ins Mittelalter eintauchen. Wenn ihr genau sowas auch mal machen möchtet, dann empfehle ich unbedingt einen Urlaub an der Mosel. 18 Burgen und Schlösser gibt es dort. Den bekanntesten Burg Elz oder zum Beispiel Reichsburg Cochem. Aber es gibt dort noch viel mehr Orte, die die Geschichte dort richtig lebendig halten. Zum Beispiel mittelalterliche Marktplätze, Festungsruinen oder auch Zehnthof. Im kleinen Wenzdorf Burgen. Mein Kollege Daniel Peters hat sich genau den angeschaut, weil bei Burgen und Schlösser, ja, da haben wir alle eigentlich sofort ein typisches Bild im Kopf. Bei Zehnthof allerdings eher nicht, oder?
2: Ja, stimmt wohl. Der Zehnthof war sowas wie das Finanzamt des Mittelalters. Die Menschen mussten damals den zehnten Teil ihrer Erträge abgeben. Zunächst an die Kirche, später an den Adel.
3: Also zum Beispiel da in der Mosel jetzt Wein oder Getreide, Vieh. Das wurde dann gesammelt im Zehnthof und von da aus verteilt.
2: Das hat mir Markus Joachim erzählt und er weiß das so genau, weil er den historischen Zehnthof in Burgen vor ein paar Jahren zusammen mit seiner Frau gekauft und wieder in Schuss gebracht hat, als ihr neues Zuhause. Das Gebäude selbst wirkt wie eine kleine Burg, von außen und von innen.
1: Okay, nimm uns mal mit, gib uns ein paar Beispiele.
2: In so einem Zehnthof lagerten ja schon ziemlich große Werte und die mussten natürlich geschützt werden. Die Mauern sind dementsprechend dick, im Obergeschoss gibt es eine Schießscharte für eine Kanone und innen ein Wehraufgang, der Angreifer ausbremsen sollte.
3: Der Aufgang ist nach rechts gewendet, sodass man, wenn man mit einer Waffe in der rechten Hand rein wollte, konnte man nichts ausrichten, weil man da gegen die Mauer stand und der drin war, konnte quasi ganz

0: leicht den Raum verteidigen. Haben wir auch schon mal nachgespielt mit meinem Sohn. Und
1: da wird Geschichte wahrhaftig lebendig.
2: Aber was hat ihn denn eigentlich daran gereizt, in jetzt so einem unfassbar alten Haus zu leben?
1: Zum einen liebt es Markus Joachim, in die Geschichte einzutauchen. Da hat er einfach ein Faible für. Und das geht jetzt im eigenen Zuhause. Zum anderen sieht er in alten Gebäuden einen unschätzbaren Wert, den es zu erhalten gilt.
0: Ich sehe, dass halt der alte Ortskern mehr und mehr ausstirbt. Immer mehr Gebäude stehen leer. Aber der Charme und Patina, sagen wir mal, und diese Bauweisen, wenn das verloren geht, dann geht viel auch verloren, was ein Teil unserer Kultur und Herkunft ist.
1: Sein Wunsch, Vorbild zu sein und Nachahmer zu animieren, ebenfalls historische Gebäude vor dem Verfall zu retten.
2: Schön. Richtig schönes Statement und vielen Dank für die Geschichte an meinen Kollegen, an Daniel Peters. Euch einen schönen Sonntag.

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1: Was würdet ihr so mitbringen, wenn ihr zu jemandem nach Hause eingeladen werdet? Zu guten Freunden zum Beispiel, zum neuen Nachbarn? Eigentlich ja vielleicht erstmal nichts. Oder vielleicht Getränke, ein Salat, Kuchen, wenn man wirklich weiß, ja, man sitzt da ein bisschen länger im Garten, man talkt ein bisschen. Da freuen sich bestimmt auch die Gäste oder beziehungsweise die Gastgeber. Henrik, der hat uns besucht, hier im Sender in Münster. Ja, der hat uns jetzt keine Getränke mitgebracht, auch kein Salat, auch kein Kuchen. Nee, sondern einen richtig großen Stuhl. Ich weiß nicht, wie die am Empfang geguckt haben unten. Sah aber sicherlich lustig aus, wenn Henrik da mit so einem großen Stuhl ankommt. Warum er genau diesen Stuhl mitgebracht hat und vor allem, wer Henrik eigentlich ist, dass dieser Stuhl so wichtig ist, das hören wir gleich um kurz nach zwei, genau hier bei Prelux Radio.

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1: Im Studio Hanna Messerschmidt. Deutschland soll sich nach dem Vorfall am Leipziger Flughafen besser gegen Drohnen wappnen. Bundesinnenminister Dobrindt plant jetzt ein neues Forschungszentrum, um in der Drohnentechnologie Schritt halten zu können, sagte er der Bild am Sonntag.

0: Sonntag. Entstehen soll das Zentrum in Kochstedt in Sachsen-Anhalt. In einigen Bundesländern dürfen Lkw auch heute am Sonntag unterwegs sein. NRW, Niedersachsen, Rheinland-Pfalz und das Saarland haben das Fahrverbot wegen des anhaltenden Niedrigwassers in den Flüssen ausgesetzt. Zeitgleich enden in Rheinland-Pfalz und dem Saarland die Sommerferien. Es dürfte also voll auf den Straßen werden. Bundesverkehrsminister Bilger will die Boni von Bahnmanagern stärker an deren Leistung knüpfen. Er sagte der Bild am Sonntag, die Bonuszahlungen sinken dann, wenn Vorgaben des Bundes nicht eingehalten werden. Er rechnet aber nicht damit, dass die Pünktlichkeit der Bahn sich schnell verbessern wird. Die FIFA stellt sich hinter ihren in der Kritik stehenden Präsidenten Infantino und wirft seinen Kritikern Desinformation vor. In einem online veröffentlichten Statement heißt es, einige Akteure würden versuchen, Infantino gezielt zu schwächen. Wer genau gemeint sein soll, blieb offen.
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2: Mit Justin Timper an diesem Wochenende. Ich wünsche euch einen schönen Sonntag.
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0: Also ganz ehrlich, das ist schon wild. Da bringst du einfach mal einen Stuhl mit ins Büro. Warum auch nicht? Genau das hat Henrik gemacht. Grund, er wurde eingeladen für eine neue Podcast-Folge Brillux zu Hause. Und da sollen die Gäste ja ruhig gerne mal was mitbringen. Wir freuen uns da total drauf. Ja gut, aber eben dieses Mal eben was mitbringen, das hat Henrik ausgerechnet wortwörtlich wirklich genommen im Sinne von, dass er einen fetten Stuhl mitbringt. Wild. Aber genau das hat einen richtig guten Grund.
1: Meine Gäste dürfen ja immer einen Gegenstand mitbringen. Mhm. Und ich befürchte, dass ich ihn schon gesehen habe, weil er steht wie so ein Elefant im Porzellanladen hier drin. Weil der Stuhl ist von dir.
2: Ja, der ist von mir. Das ist einer meiner...
1: Eames-Chair, oder?
2: Eames-Chair, so ein Eames-Lounge-Chair ist das. Den habe ich aber nicht gekauft, sondern den habe ich tatsächlich mal... den habe ich am Sperrmüll...
1: Nicht dein Ernst.
2: Ich habe lange Zeit an der Uniklinik gearbeitet und wir haben eine super coole Truppe gehabt zusammen. Und dann haben wir aber auch viel gearbeitet, aber auch viel gefeiert. Und das war so ein Abend, wo wir mittwochs, war bei uns immer, Mittwoch ist Sprittag. Ne?
1: Was ist Mittwoch? Sprittag?
2: Ja.
1: Da wird getankt, oder?
2: Da wird getankt. Und dann bin ich irgendwie nach Hause gelaufen.
1: Nachts?
2: Nachts oder früh morgens.
1: Mit vollem Tank?
2: Mit vollem Tank. Und komme irgendwie an diesem Stuhl vorbei und denke, hä? So, also...
1: Der stand einfach
2: wirklich
1: auf der Straße.
2: Ja, der stand an der Straße einfach. Im Sommer an der Straße habe ich gedacht, das darf doch wohl nicht wahr sein. Habe mich da drauf gesetzt, habe den erstmal umgedreht, habe geguckt, ist das denn irgendwie ein Fake? Ist das echt? Ist das irgendwie. Und der ist aus der Hermann Miller-Zeit.
1: Mhm. Aber ungewöhnlich in weiß.
2: Sieht ja, man nicht so häufig. Sieht man nicht so häufig mit dem schwarzen Gestell auch. Ich glaube, der ist mal lackiert worden. Ich weiß es nicht genau.
1: Ja, dann hast du den dann mitgenommen? Also nach Hause geschleppt?
2: Nee, habe ich probiert, den aufzuladen irgendwie. Aber es war aber nicht mehr möglich. Und dann habe ich gesagt so, nee, was machst du jetzt? Gehst auf keinen Fall, kannst du nach Hause gehen. Auto konnte ich sowieso nicht fahren. Da war die einzige Möglichkeit, sich da einfach so lange draufzusetzen, bis ich irgendwie jemanden erreiche am Telefon, ja, und der mich holen konnte und ein Auto groß genug hatte, um mich abzuholen.
1: Und wann war das, dass du jemanden erreicht
2: hast? Ja, es war gegen 8 Uhr.
1: Morgens.
2: 8 Uhr morgens.
1: Das heißt, du hast sternhagelvoll irgendwo auf der Straße auf einem Designerstuhl, den jemand wegschmeißt, gesessen und gewartet, dass du abgeholt wirst.
2: Und coolerweise kam auch der Besitzer raus, der den weggestellt hatte und hat gesagt, alles okay. Ich sage, ja, ich wollte wirklich mich nochmal vergewissern. Darf ich den auch mitnehmen? Sagt er, ja klar, habe ich herausgestellt. Ja.
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1: Sonnig ist es heute Mittag meistens, nur ein paar Wolken sind dabei. Später bleibt es verbreitet heiß. In den Bergen kann am Nachmittag vereinzelt mal ein Schauer oder ein Gewitter runterkommen.

0: Höchstwerte liegen je nach Ecke zwischen 24 und 35 Grad. Morgen gibt es dann öfter Gewitter, maximal werden es bis zu 36 Grad.
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2: Stellt euch vor, ihr stellt so eine richtig schwere Glasplatte auf, so zwei lose Holzstücke. Man schraubt da nichts fest und das Ganze hält bombensicher. Also jeder Statiker würde, glaube ich, schreiend weglaufen, aber genau das schafft dieser berühmte Tisch. Das Teil sieht aus, als würde es im nächsten Moment in sich zusammenkrachen, tut es aber nicht. Ja, und ausgerechnet diesen Tisch hat jemand kreiert, der von Möbelbau wirklich so gar keine Ahnung hat. Wer ist, die ganze Story dazu und vor allem, warum ihn sogar manche zu Hause stehen haben, ohne genau diese spannende Geschichte zu kennen. Das haben wir gleich, nach zwei Songs.

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1: Manchmal beginnt Designgeschichte mit einem Moment der Überraschung. Mit einem Gefühl, dass etwas irgendwie anders aussieht, als man es erwartet hätte. Isamu Noguchi bekommt 1944 eine Anfrage für den Entwurf eines Couchtisches. Der Clou? Er ist eigentlich gar kein Möbeldesigner, er ist Bildhauer. Er denkt also anders, in Form, in Balance, in Spannung. Nicht in Funktion, Norm oder Konstruktion. Und genau das wird entscheidend. Denn während ein klassischer Tischdesigner wahrscheinlich sofort an Tischbeine und Stabilität denkt, stellt sich Noguchi eine ganz andere Frage: Was passiert, wenn sich ein Tisch wie eine Skulptur verhält? Seine Lösung wirkt zunächst fast wie ein Missverständnis. Sein Couchtisch, der hat keine klassischen Tischbeine, keine klassische Logik. Stattdessen zwei im rechten Winkel zueinander stehende, geschwungene Holzelemente. Sie greifen ineinander, tragen sich gegenseitig und obwohl das alles super filigran aussieht, tragen diese beiden Holzelemente die schwere Glasplatte mühelos. Und genau dieser Kontrast macht den Noguchi Coffee Table so faszinierend. Denn beim ersten Blick, da stellt sich fast jeder dieselben Fragen. Warum fällt das nicht auseinander? Wie hält das? Der Noguchi Coffee Table zwingt einen, genauer hinzusehen. Er macht aus einem Alltagsgegenstand eine Skulptur. Später sagte Noguchi dann selbst, dass ausgerechnet dieser Tisch überraschenderweise sein erfolgreichstes Werk ist. Also nicht seine Skulpturen, nicht seine Kunst, nein, der Couchtisch. Einfach, weil er anders gedacht ist. Weil er durch seine ungewöhnliche Form für einen echten Überraschungsmoment sorgt.
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Ich wünsche euch einen schönen, angenehmen Sonntag. Und wenn ihr hier etwas hört, dann geht das ja meistens sehr schnell. Wir reden so 2 Minuten, es gibt total tolle Fakten, Bilder im Kopf. Ja, und dann kommt wieder die Musik und ihr denkt euch, ah, warte, ich hab da, oh, nee, warte, ich hatte da noch eine Frage oder irgendwas habe ich da nicht ganz richtig verstanden. Gar kein Problem. All das, was ihr hier im Radio hört, das präsentieren wir natürlich auch auf unserer Seite mit passenden Bildern, mit Text dazu und weiteren Infos. Und da könnt ihr uns natürlich auch jederzeit schreiben. Deswegen klickt euch gerne mal rein. Brillux.radio.

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1: Im Studio Hanna Messerschmidt. Bundesinnenminister Dobrindt plant nach dem Drohnenvorfall am Leipziger Flughafen ein neues Forschungszentrum. Deutschland muss beim Wettrüsten in der Drohnentechnologie Schritt halten, sagte er der Bild am Sonntag.

0: Alltag. Entstehen soll die Einrichtung beim Zentrum für Luft- und Raumfahrt in Sachsen-Anhalt. Trotz Sonntag dürfen Lkw in einigen Bundesländern heute fahren. Das Fahrverbot wurde in Niedersachsen, NRW, Rheinland-Pfalz und dem Saarland wegen des anhaltenden Niedrigwassers in den Flüssen vorübergehend ausgesetzt. Der ADAC erwartet einen staureichen Tag, denn in Rheinland-Pfalz und dem Saarland enden auch noch die Sommerferien. Gesund essen, genug bewegen und vor allem auch geistig und sozial aktiv bleiben, damit kann man die Wahrscheinlichkeit, im Alter dement zu werden, drastisch senken. Die Weltgesundheitsorganisation geht in den aktuellen Leitlinien davon aus, dass man bis zu 45% des Demenzrisikos beeinflussen kann. Nicht größer als 4 cm, nachtaktiv und offensichtlich ein Kaffeeliebhaber. Forscher haben in Costa Rica auf Kaffeeplantagen eine neue Froschart entdeckt. Das Tier findet auf den Plantagen Feuchtigkeit und Nahrung. Der Kaffeefrosch frisst nämlich Insekten, die dort vorkommen.
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2: Mit Justin Timpe am Sonntag und ich habe letztens erst im Auto genau hier bei Brillox Radio Depeche Mode gehört und automatisch mache ich eins. Ich mache es lauter, weil mal ehrlich, also dieser düstere, metallische Sound, ich finde, der knallt einfach ganz anders. Man hört sofort raus, ab Sekunde eins, das können nur Depeche Mode sein. Und genau das kommt nicht von ungefähr. Die Jungs, die haben in den 80ern mitten in Berlin gewohnt und ihren Synthie-Pop exakt mit diesem rohen Großstadt-Vibe aufgeladen. Und wie viel echte Berliner Mauerstadt-DNA in solchen Hits wie People Are People wirklich steckt, das ist gleich Thema bei uns nach 3 Songs.
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1: Wirklich, also ich bin der Meinung, es gibt kaum eine Band, die so sehr nach dunkler Großstadt, nach Neonlicht, nach Lederjacke klingt, wie zum Beispiel Deep Edge Mode. Aber was viele vergessen, ihr legendärster Sound ist nicht im schicken London entstanden, wo sie ja herkommen, sondern im rohen West-Berlin der 80er, irgendwo zwischen verrauchten Underground-Clubs und den Hansa-Studios direkt an der Mauer. Mein Kollege Christoph Hausdorff, der hat sich auf, ich sag mal, Spurensuche begeben. Christoph, erzähl, was machte Berlin damals so, ja, in dem Fall ja elektrisierend, genau für diese Band, für Deep Edge Mode?
2: Ja, das war wirklich ein kreativer Blitzschlag mitten in ihrem Leben. Man schlenderte nachts durch vernebelte Straßen, man stolperte in verrauchte Clubs. Farben, Energie, das war Berlin für Depeche Mode. Einzelne Mitglieder gefiel es sogar so gut, dass sie zwischen 1983 und 86 phasenweise in Berlin gelebt haben. Es war günstig, roh, international, also perfekt für Musiker, die experimentieren wollten. Und Depeche Mode, die waren voll im Tunnel, haben rund um die Uhr aufgenommen, sind rausgegangen, haben getanzt und Berlin, ich sag mal, einfach aufgesogen.
1: Aber wie stark prägte Berlin, unsere Hauptstadt, die Musik von den Jungs wirklich?
2: Sehr. Berlin ist noch heute in den Songs hörbar, steckt wie ein Stromschlag in jeder Note. Die Stadt war für Depeche Mode nicht nur Kulisse, die rohe, dunkle Industrieästhetik West-Berlins, verlassene Fabrikhallen, Neonlicht, dampfende Gullis, kalte Wände. Das alles spiegelt sich in den metallischen, mechanischen Sounds wieder, die später typisch für DM wurden. Berlin war wie eine Maschine, die jeden Beat kantiger, härter, kälter gemacht hat.
1: Was würdest du denn sagen, bei welchen Songs können wir das denn so richtig gut hören?
2: Ja, ich finde in Hymnen wie People Are People und Master and Servant vom 84er Album Some Great Reward, das vierte Album von Depeche Mode, das wurde ja zum Teil in Berlin im Hansa-Studio in Kreuzberg aufgenommen.

0: Räume hatten Charakter, die Akustik, die zischte und knisterte. Und wenn wir uns diese Songs heute anhören, ist irgendwie in beiden Berlin zu hören. 24 Stunden am Tag ausgehen, tanzen, aufnehmen, leben. Das sagte einmal Frontman Dave Gahan. Also dieses Leben floss ziemlich sicher direkt in die Songs ein.
1: Aber wie war das denn dann nach der Wende? Also begleitete Berlin die Band dann weiterhin oder wie ging es weiter?
0: Ja, definitiv. Das Konzert 1988 in Ost-Berlin ist explodiert vor Kultur, Bedeutung und Fans. Ein Moment, der für viele Bewohner der damaligen DDR unvergesslich blieb. Noch heute laufen Fans die alten Wege ab, besuchen das Hansa-Studio, um einen Hauch von Depeche Mode zu schnuppern.
1: Also wer beim nächsten Depeche Mode Song so ein bisschen Ruß und Bass in der Lunge spürt, ja, ihr wisst jetzt spätestens, warum genau das so ist. Das ist gewollt. Genau das ist nämlich pure Berliner Hauptstadtgeschichte. Vielen Dank.

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1: Sonnig ist es heute Mittag meistens, nur ein paar Wolken sind dabei. Später bleibt es verbreitet heiß. In den Bergen kann am Nachmittag vereinzelt mal ein

0: Schauer oder ein Gewitter runterkommen. Die Höchstwerte liegen je nach Ecke zwischen 24 und 35 Grad. Morgen gibt es dann öfter Gewitter, maximal werden es bis zu 36 Grad.
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2: Ich gebe euch einen kleinen Tipp, wirklich, weil ich glaube, das Quiz, was wir gleich für euch haben nach zwei Songs, das ist ein bisschen knifflig. Ich habe es versucht, ich habe es nicht gewusst in dem Moment und kurz erklärt, in unserem Jobquiz geht es ja darum, dass wir euch einen Job vorstellen und wir erklären ihn euch so kompliziert wie nur möglich. Danach wird es immer einfacher und desto schneller ihr es löst, ja, desto besser beweist ihr euch. Und ich würde sagen, mit so einem kleinen Tipp am Rande ist euch vielleicht sogar geholfen, ich steige demnächst dort ein, bei dem, was dieser Job sozusagen macht. Viel mehr kann ich nicht sagen, auch wenn es erstmal kurz kompliziert klingen mag. Ihr werdet euch daran erinnern nach zwei Tracks und es wird euch sehr wahrscheinlich helfen bei unserem nächsten Jobquiz. Euch einen schönen Sonntag. Justin Timpe hier.

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2: Über diesen Beruf wird viel gesprochen, aber kaum jemand weiß, was für ein absurder mentaler Druck hier wirklich herrscht. Denn schon das Auswahlverfahren ist brutal. Über 95% aller Bewerberinnen und Bewerber fallen durch. Warum? Weil dieser Job eine völlig andere Art zu denken erfordert. Normale Menschen denken in Raum und Zeit. Diese Profis aber müssen permanent in 4 Dimensionen denken und im Kopf live berechnen, wo sich Dutzende Objekte, die mit bis zu 900 Kilometern pro Stunde unterwegs sind, in genau 5 Minuten befinden werden. Das Gehirn läuft dabei so auf Anschlag, dass sie gesetzlich gezwungen sind, nach spätestens 2 Stunden eine lange Zwangspause einzulegen. Ein einziger Zahlendreher im Funkverkehr kann hier im schlimmsten Fall hunderte Menschenleben kosten. Ich glaube, ihr habt schon eine Vermutung, oder? Manche von ihnen arbeiten in abgedunkelten Räumen vor Bildschirmen, aber die bekanntesten Gesichter dieses Berufes sitzen in einer komplett verglasten Kanzel in schwindelerregender Höhe. Sie sprechen ein internationales, glasklares Englisch und geben am Ende die finalen Kommandos für jeden Start und jede Landung. Und welchen Beruf suchen wir? Es sind natürlich die Fluglotsen.
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1: Eine ganze Woche ohne Handy. Kommt schon.
2: Ja,
1: das geht klar, sobald wir vielleicht mal im Urlaub sind, ne, mal entspannen wollen, dann legt man das Handy zur Seite, alles gut. Aber so mitten in der Arbeitswoche, jetzt so kein Handy mehr, schon komisch, oder? Und vor allem, weil wir FOMO kriegen, also die Fear of Missing Out, Angst, etwas zu verpassen. Aber genau dieses Beispiel, bewusst,

das Handy liegen zu lassen, also bewusst wirklich. Dafür gibt es jetzt einen richtigen Begriff, nennt sich JOMO. Und ganz ehrlich, ich finde es richtig gut. Das ist nämlich die Freude, wirklich bewusst Dinge zu verpassen, die Freude daran, wirklich auch mal das Handy und den ganzen Rest zur Seite zu legen, wie das Sinn machen kann und vor allem, wie wir uns wirklich bewusst freuen können und danach nicht doch traurig sind. Das erklären wir gleich, um kurz nach 4.

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1: Im Studio Hanna Messerschmidt. Deutschland soll sich nach dem Vorfall am Leipziger Flughafen besser gegen Drohnen wappnen. Bundesinnenminister Dobrindt plant jetzt ein neues Forschungszentrum, um in der Drohnentechnologie Schritt halten zu können, sagte er der Bild am Sonntag. Entstehen soll das Zentrum in Kochstedt in Sachsen-Anhalt. In einigen Bundesländern dürfen Lkw auch heute am Sonntag unterwegs sein. NRW, Niedersachsen, Rheinland-Pfalz und das Saarland haben das Fahrverbot gelockert. Grund sind die niedrigen Wasserstände, die die Schifffahrt behindern. Die Wirtschaft kritisiert, dass es keine bundeseinheitliche Regelung gibt. Kanada hat wegen schwerer Waldbrände den Notstand ausgerufen. Betroffen ist die Provinz British Columbia an der kanadischen Westküste. Mehr als 20.000 Menschen haben das Gebiet verlassen müssen. Wegen starker Winde hatte sich das Feuer seit Freitag rasend schnell ausgebreitet. Die FIFA stellt sich hinter ihren in der Kritik stehenden Präsidenten Infantino und wirft seinen Kritikern Desinformation vor. In einem online veröffentlichten Statement heißt es, einige Akteure würden versuchen, Infantino gezielt zu schwächen. Wer genau gemeint sein soll, blieb offen.
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2: Mit Justin Timper am Sonntag und ich habe erst gestern einen Abend mit einer Freundin abgesagt, einfach weil ich zu platt war. Schlechtes Gewissen? Ja, doch, habe ich absolut. Dabei macht uns dieses ständige Hinrennen ja eigentlich nur kaputt, ne? Und genau deswegen feiere ich ab sofort JOMO, die pure Freude, zum Beispiel am Absagen. Und mal ehrlich, wie geil fühlt es sich bitte an, einfach im Pyjama auf der Couch zu bleiben und die Welt draußen auszusperren? Warum JOMO besser wirkt als jede, ich sag mal, Vitamingabe, das klären wir gleich nach drei Songs.

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0: Ich habe mal einen Tag mein Handy vergessen. Wirklich, ich war von 10 Uhr morgens bis, ich glaube, 22 Uhr unterwegs und ich war selbst erschrocken, wie oft ich am Tag dennoch kurz in die Hosentasche gegriffen habe, reflexartig, um das Handy rauszuholen, das ja eigentlich gar nicht da ist. Schon krass, oder? Ja, und genau da kickt FOMO rein, also die Fear of Missing Out, Angst, irgendwas zu verpassen, weil kein Insta, TikTok, kein WhatsApp, keine News. Genau das nennt man FOMO. Ab jetzt gibt's aber auch JOMO, heißt Joy of Missing Out. Joachim Theiss ist Psychotherapeut aus Münster. Um JOMO zu verstehen, kurz einmal erstmal erklärt, wo FOMO überhaupt herkommt.
1: FOMO, das ist natürlich was durch Social Media überhaupt erst möglich wurde, ne? Weil wir ziemlich gleichzeitig immer sehen, was Leute machen und unterschiedliche Menschengruppen machen.
0: Ja, und da müssen wir wirklich aufpassen, weil FOMO hat nämlich halt auch Konsequenzen.
1: Immer dabei zu sein, was natürlich auch nicht geht bei vielen parallel laufenden Events, führt natürlich auch zu Erschöpfung und Frustration.
0: Ja, und das ist natürlich gar nicht gut. Also dementsprechend dann doch lieber bewusst nach JOMO leben, also dass man wirklich bewusst sagt, nee, das verpasse ich jetzt extra, anstatt jetzt auf allen Hochzeiten gleichzeitig zu tanzen. Das Wort JOMO, das muss sich aber auch erstmal noch einprägen.
1: Diese Formulierung, ich finde die gar nicht so schlecht, mit der Joy of Missing Out, weil es wirklich was Dysfunktionales, dieses FOMO, Fear, ich tue eigentlich was angstgetrieben, umdreht in etwas Positives. Ne? Also ich bin es mir wert, dass ich mir die Zeit nehme, ich entscheide selbst über meine Zeit und wie ich sie verbringen will. Ich bin nicht darauf angewiesen, dass andere mich überall sehen, dass ich alles mitnehmen muss.
0: Also könnte sagen, JOMO ist das neue FOMO nur ein bisschen besser? Oder vielleicht geht auch irgendwie beides?
1: Natürlich, in sozialen Kreisen dabei sein, Erlebnisse haben, ist wichtig. Gleichzeitig ist natürlich auch eine Ausgeglichenheit, Rückzug, Ruhe, Zeit für Erholung genauso wichtig. Aber ja, an sich glaube ich eine gesunde Gegenmaßnahme.
0: Also vielleicht auch gerade für so einen Sonntag echt witzig, Joy of Missing Out oder eben JOMO, Nein sagen ohne ein schlechtes Gewissen, ist der beste Luxus überhaupt. 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
1: Sonnig ist es heute Nachmittag fast überall, nur ein paar Wolken sind mal dabei. In den Bergen im Süden kann später auch mal ein Schauer oder ein Gewitter aufziehen, ansonsten bleibt es meist trocken. Dazu werden es verbreitet um die 30 bis 35 Grad. Morgen wird es dann wechselhafter, teils auch mit Gewittern und maximal bis zu 36 Grad.
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2: Ich liebe ja Homeoffice, wirklich. Es sei denn, das Kind schreit, die Waschmaschine piept ausgerechnet im Meeting und der Nachbar, der bohrt gerade 10 Bilder an die Wand. Oi, oi, oi, wirklich, hatte ich erst. Die Rettung ist genau da. Coworking Spaces, die werden immer beliebter und wirklich, ich kann es voll verstehen. Zumal das Interior

Dort alleine schon richtig produktiv macht. Also man geht rein und denkt sich schon, boah, richtig geil. Jetzt, hier habe ich richtig Bock, meinen Laptop aufzumachen und direkt loszulegen. Wie die Räume unser Bewusstsein verändern und ob ihr eigentlich selbst sogar schon mal da wart in so einem Coworking Space, das klären wir gleich nach zwei Songs.

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1: Ach ja, einmal Laptop aufklappen, Kaffee daneben und um dich herum Menschen, die man wahrscheinlich nicht kennt, die aber genauso konzentriert arbeiten wie wir. So ein typisches Szenario ist das in einem Coworking Space, also flexibel mietbare Arbeitsräume. Wir haben euch mal gefragt, ob ihr es überhaupt kennt, ob ihr es vielleicht sogar selbst nutzt und sagen wir mal so, ich bin überrascht.
2: Ein Freund von mir, der ist halt selbstständiger Informatiker sozusagen und der nutzt das ganz viel und für den ist das total cool, dass er trotzdem Bürokollegen hat, obwohl er ja sozusagen selbstständig ist.
3: Noch nie genutzt, sagt mir was, ja, aber ich bin Handwerker, ich bin immer beim Kunden unterwegs.
4: Ich finde es toll, dass es so eine Möglichkeit gibt. Ich glaube, das nutzen viele Leute. Dann sitzen die auch nicht ganz allein zu Hause.
5: Die Leute, die ich kenne, die finden, dass es ganz entspannt ist, auch woanders mal zu arbeiten.
1: Also je nach Job scheint das für viele wirklich eine spannende Option zu sein. Deswegen meine Kollegin Lisa Kreinbaum, die hat sich genau solche Coworking Spaces mal besser angeschaut. Für die, die es vielleicht auch gar nicht kennen. Warum wird das vor allem für immer mehr Menschen interessant?
6: Weil es theoretisch jeder nutzen kann, der mit einem Laptop arbeitet. Also das kann was sein für Projektteams, die einen Raum zum Austausch brauchen, aber auch Einzelpersonen, die einfach mal raus aus dem Homeoffice wollen oder auch als Zwischenlösung, wenn das eigentliche Büro zum Beispiel gerade umgebaut wird.
1: Okay, also viele Gründe und auch Zielgruppen, aber was ist denn vor allem all diesen Leuten so wichtig an einem Coworking Space? Worauf muss man genau da am ehesten achten? Was machen die anders?
6: Darüber habe ich mit Helena Will vom Coworking-Anbieter Beehive gesprochen und sie sagt, die meisten wollen einfach direkt loslegen.
7: Ich will jetzt nicht irgendwie viel Zeit am Anfang verbringen, erst eine Einweisung bekommen etc., sondern ich habe kurzfristig einen Termin, ich suche kurzfristig eine Lösung, wo ich mich hinsetzen kann, ein, zwei Stunden intensiv zu arbeiten und es muss schnell gehen.
6: Am besten selbst online einchecken, schnelles Internet, also einfach so unkompliziert wie möglich.
1: Okay, jetzt bin ich gespannt, weil wir reden über die Räume an sich. Was sollten die können? Wie sollten die vor allem auch aussehen?
6: Wichtig ist auf jeden Fall Vielfalt, also große Meetingräume, aber auch kleinere Rückzugsorte und

0: Was viele auch schätzen, eine schöne Gestaltung. Beehive macht das zum Beispiel mit Farben.
1: Petrol, Türkis, Lila, Rot, Orange, Gelb, also schon sehr knallige Farben, sodass halt auch solche visuellen Themen unterstützen sollen, auch mal die kreative Komfortzone aus dem Kopf zu verlassen und sich mal auch von der Umgebung inspirieren zu lassen.
0: In einem Raum steht zum Beispiel ein großes petrolfarbenes Sofa. Also das sorgt irgendwie direkt für so eine wohnliche Atmosphäre. Und genau sowas fördert auch den Austausch. Einer der größten Vorteile von Coworking findet Helena.
1: Bei Coworking Spaces hast du eben nicht nur Leute aus deiner Bubble oder deiner Branche, und man hat da nicht so die Betriebsblindheit, zum Beispiel bei einer Thematik.
0: Da trifft dann zum Beispiel ein Designer auf einen ITler und das kann ja für beide Seiten ein super Input sein.
2: Ach, ganz ehrlich, ich überlege ja gerade nicht nur zu einem Coworking-Space zu gehen, um dort zu arbeiten, sondern auch um mir das Interior anzuschauen und vielleicht mein eigenes Homeoffice damit hier auszustatten. Einfach so für dieses Gefühl. Unterschiedliche Menschen mit verschiedenen Skills aber treffen und dann eben in so einem Coworking Space, auch das kann echt gut tun. Danke also für diesen Einblick, Lisa. 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

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Wie viel Geld würdet ihr ausgeben für eine Küche? 2000 Euro? 3, 4? Würdet ihr sogar in den fünfstelligen Betrag rübergehen auf 10.000? Das Ding ist ja, Küchen sind gerne mal unfassbar teuer. Klar, die sollen ja auch einiges können, die sollen toll aussehen. Aber wisst ihr, was da meine größte Sorge ist? Wenn ich mir heute eine Küche hole, dann will ich ja natürlich auch, dass sie in 10 Jahren noch modern aussieht, noch voll im Trend liegt. Wie macht man das? Wie geht man genau das am besten an? Genau das ist gleich unser Thema. Um kurz nach 5.

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1: Im Studio Hanna Messerschmidt. Bundesinnenminister Dobrindt plant nach dem Drohnenvorfall am Leipziger Flughafen ein neues Forschungszentrum. Deutschland muss beim Wettrüsten in der Drohnentechnologie Schritt halten, sagte er der Bild am Sonntag. Entstehen soll die Einrichtung beim Zentrum für Luft- und Raumfahrt in Sachsen-Anhalt. Trotz Sonntag dürfen Lkw in einigen Bundesländern heute fahren. Niedersachsen, NRW, Rheinland-Pfalz und das Saarland haben das Fahrverbot gelockert, wegen des anhaltenden Niedrigwassers in den Flüssen. Gewerkschaften fürchten eine Mehrbelastung für die Fahrer. Der Transportverband spricht von einem Flickenteppich. Bundesverkehrsminister Bilger erwartet auf absehbare Zeit keine pünktliche Bahn. Im Fernverkehr sei bis 2029 eine Pünktlichkeitsquote von 70% vereinbart, sagte der CDU-Politiker der Bild am Sonntag. 100% werde es absehbar nicht geben. Sensationsfund im Mittelmeer. Taucher haben vor der italienischen Küste ein gut 2000 Jahre altes Schiffswrack entdeckt. Es stammt aus der Römerzeit und hatte hunderte Amphoren geladen. Ursprünglich waren die wohl mit Wein gefüllt. Den entscheidenden Hinweis auf das Wrack hatten Fischer geliefert.
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2: Am Sonntag mit Justin Timpe und ganz ehrlich, es klingt ein bisschen hart, aber ich finde, es ist so. Wer 10.000 Euro für eine neue Küche raushaut, aber die Wände dahinter nackt weiß lässt, also sorry, aber der trägt auch einen Maßanzug und direkt darunter so ein Feinrippenunterhemd. Ah, Mensch, so oft geben wir so viel Geld für richtig geile Küchen aus, wirklich. Wir blicken aber nicht auf die Wände dahinter. Und dabei geht's so einfach. Selbst eine billige weiße Standardküche kann mit nur einem Eimer dunkler Farbe dahinter plötzlich ein bisschen nach Luxus-Penthouse aussehen. Also, wie es am besten geht und worauf wir da ganz genau achten sollten, das klären wir gleich nach drei Songs.
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0: Pinterest oder Instagram. Also da wirkt ja wirklich alles perfekt. Ne? Warm, modern, hochwertig. Selbst wenn wir da ahnen, so teuer war es wahrscheinlich gar nicht. Und dann stehen wir in der eigenen Küche und denken uns vielleicht sogar, warum fühlt sich das hier eigentlich ganz anders an? Die Antwort hat oft ja, erstaunlich wenig mit den Möbeln zu tun, sondern eher mit etwas, das wir leicht übersehen. Der Wand. Daniel Peters, der hat uns drei Beispiele mitgebracht, die zeigen, warum Küchen häufig erst im Zusammenspiel mit Farbe oder Tapeten so richtig schön wirken können.
1: Fangen wir mit einer Küche an, die an sich schon auffällt, durch ihre zwei unterschiedlichen Fronten. Die Unterschränke sowie ein Hochschrank sind in einem hellen Naturholz gestaltet, warmes Dekor. Die Hängeschränke hingegen wurden in einem gedeckten Grünton lackiert. Auf den ersten Blick ein gewagter Mix. Doch genau da kommt die Wand ins Spiel, erklärt Jörg Deutschmann, Geschäftsführer vom Küchenhersteller Pino Küchen. Es geht um eine Nische neben dem Hochschrank.
2: Und die Wand ist praktisch mit dem gleichen Farbton dann gestaltet. Und das unterstreicht natürlich dann in der Ecke auch so eine gewisse Harmonie.
1: Das Grün der Hängeschränke taucht hinter dem hellen Holzschrank wieder auf. Die Wand wirkt wie eine Verlängerung. Und Küche und Raum verschmelzen zu einer Einheit. Zweites Beispiel, komplett andere Welt. Große Küche, Kochinsel in der Mitte, modern und offen. Die Fronten in einem warmen Beige-Gelb und an den Wänden eine Mustertapete im hellen, rohen Ziegelstein-Look. Ein bisschen so, als wäre die Wohnung mal eine alte Fabrikhalle gewesen.
2: Eine sehr, sehr moderne Wandgestaltung, die jetzt einen völlig anderen Charakter, eher so einen Loft-Charakter in der Wohnung, der natürlich die Küche auch völlig anders wirken lässt, obwohl wir eigentlich nach wie vor nur Möbel im Raum stehen haben.
1: Gleiche Küche, andere Wand und plötzlich trinken wir da gedanklich ein Glas Wein statt Kaffee. Unser drittes Beispiel ist das vielleicht überraschendste. Eine kleine Küche, weiß, kompakt, wahrscheinlich ohne großes Budget dahinter. Die Wände wurden hier in Anthrazit gestrichen, dunkel, satt. Und auf einmal passiert etwas Verrücktes. Diese einfache weiße Küche wirkt plötzlich richtig hochwertig, weil sie Konturen bekommt.
2: Wenn die Wand weiß wäre und die Küche jetzt hier weiß, dann würde die Küche würde verschwinden. Also sie hätte keine Kontur mehr. Und der Raum wäre wahrscheinlich extrem lieblos, sage ich. Ich würde es gar nicht billig oder günstig nennen, sondern lieblos. Und das ist ja das, Leute möchten sich heute wohlfühlen.
1: Denn die Küche ist ja längst nicht mehr nur ein Ort zum Kochen und Backen, sondern häufig der Mittelpunkt unseres Alltags.
0: Also mit der neuen Küche auch gleich neue Farbe an die Wand. Genau das klingt erstmal nach einer Kleinigkeit, aber am Ende macht es einen richtig großen Unterschied. Vielen Dank, Daniel.

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1: Sonnig ist es heute Nachmittag fast überall, nur ein paar Wolken sind mal dabei. In den Bergen im Süden kann später auch mal ein Schauer oder ein Gewitter aufziehen, ansonsten bleibt es meist trocken. Dazu werden es verbreitet um die 30 bis 35 Grad. Morgen wird es dann wechselhafter, teils auch mit Gewittern und maximal bis zu 36 Grad.
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2: Da geht ihr heute Morgen an euren Kleiderschrank. Ne? Ihr zieht den besten blauen Pulli an und draußen auf der Straße werdet ihr verhaftet, weil genau diese Farbe nur dem König zusteht. Klingt absolut irre, war aber jahrhundertelang eiskalte Realität. Wir denken gar nicht mehr darüber nach. Aber ja, Farbe ist auch heute gerne noch ein knallhartes Machtspiel. Es gab Farben, für die wurden sogar Kriege geführt. Wie sowas geht, also wie verrückt sowas auch ist, genau das ist gleich Thema nach zwei Songs.

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1: Ein Atelier irgendwo in Florenz im 15. Jahrhundert. Der Maler sitzt vor seinem unfertigen Werk und zögert. Nicht etwa aus künstlerischer Unsicherheit, sondern weil er rechnen muss. Kann er sich leisten, den Mantel der Madonna in diesem unglaublichen Blau auszumalen? Ultramarin, das tiefste aller Blautöne, war damals so kostbar, dass Künstler Verträge schlossen, um sich überhaupt ein paar Gramm davon leisten zu können. Gewonnen wurde es aus Lapislazuli, einem seltenen Halbedelstein aus einem entlegenen Tal in Afghanistan. Auch Purpur war mehr als nur eine Farbe. Für die Römer galt Purpur als Symbol göttlicher Ordnung, getragen von Kaisern und Hohepriestern. Sein Pigment stammte aus winzigen Drüsen von Meeresschnecken, bis zu 10.000 Tiere für ein Gramm. Eine Farbe, die so teuer war, dass sie zur Machtfrage wurde. Wer Purpur trug, herrschte. Alle anderen mussten ihn meiden. Und selbst heute hat Luxus noch eine Farbe, das sogenannte Yingmin-Blau. Entdeckt 2009 an der Universität Oregon, gilt als das reinste, stabilste und vielleicht schönste Blau der Gegenwart. Chemisch perfekt, lichtbeständig, unverfälscht. 100 Gramm kosten mehr als 100 Euro. Und trotzdem reißen sich Designer, Architekten und Künstler darum. Vielleicht hat sich also gar nicht so viel geändert. Noch immer erzählt Farbe Geschichten von Schönheit, Seltenheit und davon, was sie uns wert ist.
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1: Es ist Sonntag, Justin Timpe hier um kurz vor, ja, sechs, ne, ein paar Minütchen noch. Ich wünsche euch noch einen schönen Abend. Ich bin raus, morgen früh ab sechs dann wieder unsere Frühsendung und hier geht's natürlich weiter mit Inspiration ab sechs dann. Und alles, was ihr hier hört, das könnt ihr natürlich auch nochmal nachlesen. Ihr könnt die passenden Bilder dazu sehen, ihr könnt es auch gerne noch nachhören und zwar auf unserer Seite auf brillux.radio. Euch einen schönen Abend.

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1: Im Studio Hanna Messerschmidt. Deutschland soll sich nach dem Vorfall am Leipziger Flughafen besser gegen Drohnen wappnen. Bundesinnenminister Dobrindt plant jetzt ein neues Forschungszentrum, um in der Drohnentechnologie Schritt halten zu können, sagte er der Bild am Sonntag. Entstehen soll das Zentrum in Kochstedt in Sachsen-Anhalt. In einigen Bundesländern dürfen Lkw auch heute am Sonntag unterwegs sein. NRW, Niedersachsen, Rheinland-Pfalz und das Saarland haben das Fahrverbot gelockert. Grund sind die niedrigen Wasserstände, die die Schifffahrt behindern. Die Wirtschaft kritisiert, dass es keine bundeseinheitliche Regelung gibt. Gesund essen, genug bewegen und vor allem auch geistig und sozial aktiv bleiben. Damit kann man die Wahrscheinlichkeit, im Alter dement zu werden, drastisch senken. Die Weltgesundheitsorganisation geht in den aktuellen Leitlinien davon aus, dass man bis zu 45% des Demenzrisikos beeinflussen kann. Nicht größer als 4 cm, nachtaktiv und offensichtlich ein Kaffeeliebhaber. Forscher haben in Costa Rica auf Kaffeeplantagen eine neue Froschart entdeckt. Das Tier findet auf den Plantagen Feuchtigkeit und Nahrung. Der Kaffeefrosch frisst nämlich Insekten, die dort vorkommen.
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1: Schwupps, da war sie plötzlich weg. Ich bin knapp über 1,60 und habe mich bei der letzten Kaffeepause in einen dieser riesigen runden Sessel plumpsen lassen, die vorne im Büro standen. Eigentlich viel zu groß für die ganze Ecke und für mich, denn ich war halt weg und kam auch erstmal da nicht mehr raus. Aber das war sowas von gemütlich. Eigentlich wollen da alle immer sitzen von uns. Keiner mehr auf den geraden Stühlen daneben. Weiche Formen, die gefallen gerade allen besonders gut und sie machen auch was mit uns, auch zu Hause. Kollege Daniel Peters, in welche Richtung entwickelt sich denn gerade bitte dieses Möbeldesign?
2: Der aktuelle Trend nennt sich Bold. Heißt, weg von eckig hin zu rund. Mehr Kurven, mehr Stoff, mehr Raum. Jörg von Sichert ist Geschäftsführer bei Christine Krönke Interior Design. Das ist eine Einrichtungsmarke mit über 50 Jahren Geschichte, die sich selbst gerne als Münchner Geschmacksinstitution bezeichnet. Von Sichert ist gelernter Schreiner und jemand, der Möbel wirklich kennt.
3: Wir kommen ja aus vielen Jahren des Kubismus. Und wir meinen, der Trend sind schon organische Formensprachen mit pompierten Sitzen. Die sind cozy, die sind bequem, die sind aber auch feminin ein bisschen. Ne?
2: Und das, obwohl bold ja erstmal schwer klingt. Aber das ist tatsächlich kein Widerspruch. Kurven statt Kanten, Stoff statt Stahl. Kräftig im Auftritt, aber weich im Gefühl. Wie ein Cube Chair, der plötzlich Rundungen bekommt.
1: Wie funktioniert das denn konkret? Groß und trotzdem leicht?
2: Von Sichert hat mir das so erklärt, es geht um die Ästhetik, nicht um die schiere Masse.
3: Softe Formensprachen, der Kunde soll sich wohlfühlen, der soll entspannen, der soll Platz haben in diesem Sessel. Und die Ästhetik kommt natürlich durch diese Formalität der Rundungen viel besser zur Geltung, wie wenn sie so einen kubischen Sessel stehen haben.
2: Das heißt jetzt nicht, dass geradlinige Designklassiker wie der Barcelona Chair vor die Tür gesetzt werden müssen, aber sie bekommen jetzt ein bisschen was Kurviges an die Seite gestellt.
1: Und das sieht ja sicher auch gut aus. Aber sag mal, wo kommt das her, dieser Trend zu den organischen Formen?
2: Das Weiche, das spricht uns gerade einfach mehr an. Das ist gemütlicher, hat mir Bernd Schellenberg erklärt, Designer, Architekt und Kurator auf der Ambiente in Frankfurt, der weltweit größten Konsumgütermesse.
4: Auch wir Menschen haben natürlich Kurven und ein Möbel, was ein bisschen Kurven hat, ein bisschen breitere Armlehnen, vielleicht der Sessel, der damit ein bisschen mehr Hand schmeißt, ist, wo man es ein bisschen besser auflehnen kann, eben einfach reicher und im Moment mehr Wohlfühlatmosphäre erzeugt wie ein Sessel aus einem coolen Drahtgestell als Gegensatz.
2: Bold-Möbel wirken auf der einen Seite voluminöser, auf der anderen Seite aber auch gleich hochwertiger. Ein bisschen mehr Opulenz in den eigenen vier Wänden, das trifft gerade einen Nerv.
1: Und das klingt nach Möbeln, in die wir uns einfach mal reinfallen lassen können. Und dann natürlich nicht mehr aufstehen wollen. Ich könnte mich damit anfreunden.
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1: Im Studio Hanna Messerschmidt. Bundesinnenminister Dobrindt plant nach dem Drohnenvorfall am Leipziger Flughafen ein neues Forschungszentrum. Deutschland muss beim Wettrüsten in der Drohnentechnologie Schritt halten, sagte er der Bild am Sonntag. Entstehen soll die Einrichtung beim Zentrum für Luft- und Raumfahrt in Sachsen-Anhalt. Trotz Sonntag dürfen Lkw in einigen Bundesländern heute fahren. Niedersachsen, NRW, Rheinland-Pfalz und das Saarland haben das Fahrverbot gelockert, wegen des anhaltenden Niedrigwassers in den Flüssen. Gewerkschaften fürchten eine Mehrbelastung für die Fahrer. Der Transportverband spricht von einem Flickenteppich. Die Rente mit 63 abschaffen? Für viele Deutsche kommt das nicht in Frage. Eine Umfrage für die Bild am Sonntag zeigt, über 2/3 sind gegen eine Abschaffung der Regelung. Und mehr als die Hälfte will selbst früher in Rente gehen oder hat das schon gemacht. In Paris gilt ab sofort eine Helmpflicht für E-Scooter-Fahrer. Der Grund? In letzter Zeit gab es einfach zu viele Unfälle mit den Rollern. Neben dem Helm sind jetzt auch eine Warnweste und Reflektorenpflicht. Wer sich nicht daran hält, riskiert eine Geldstrafe.
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2: Erst dauert es wirklich lange, bis wir endlich loslegen, in die Puschen kommen und dann muss es gleich ganz groß sein. Da wird das große Besteck rausgeholt. Aus einer neuen Lampe wird bei mir dann gedanklich oft schon direkt ein komplett neues Wohnzimmer. Zum Glück bleibt's da häufig bei der Fantasie, mein Mann freut sich, denn Möbel kauft man ja nicht so nebenbei wie ein Coffee to go. Trotzdem lohnt sich gerade ein Blick auf die aktuellen Wohntrends. Die machen wirklich was her, kann nicht schaden. Mein Kollege Daniel Peters hat rausgefunden, es wäre jetzt ein guter Zeitpunkt dafür. Warum?
3: Weil sich da gerade einfach einiges in Sachen Trends tut. Darüber habe ich mit Bernd Schellenberg gesprochen. Er ist Architekt, Designer und kuratiert die Interior Looks auf der Ambiente in Frankfurt. Das ist die größte Konsumgütermesse der Welt. Was dort gezeigt wird, landet ein, zwei Jahre später in unseren Häusern. Und der erste Trend klingt erstmal etwas sperrig. Manierierter Stil, angelehnt an den Manierismus. Den gab es schon im Barock, Klassizismus oder Jugendstil, steht im Kern für Handarbeit, für Oberflächen, die jemand bewusst gestaltet hat, mit viel Liebe zum Detail. Und genau das kommt gerade wieder. Keine komplett verschnörkelten Möbelstücke wie früher, aber zum Beispiel eine aufwendig gestaltete Front.
4: Man sieht das sehr schön bei Sideboards, die sehr kubisch sind, die aber dann sehr opulente Fronten haben, die vielleicht auch noch in 3D-Optik sind, vielleicht sogar auch in Gold, aber das Möbel an sich sehr zurückhaltend in der dunklen Farbe.
3: Auf jeden Fall ein klares Statement für hochwertige Designs. Und damit sind wir auch schon beim zweiten Trend, Bold. Bold heißt Möbel, die den Raum für sich beanspruchen.
4: In den letzten Jahren war der hochwertige Einrichtungsstil sehr stark von Chrom- und Büromöbelartigen Möbeln geprägt. Und das ändert sich heute, dass wir wieder kräftigere Formen haben, sehr viel Rundungen, viel mehr Materialstärke, reichere Materialien und auch reichere Oberflächen.
3: Das sind zum Beispiel Sofas, in die wir uns reinfallen lassen können. Sessel, die uns fast schon umarmen. Das wirkt nicht einfach nur opulent, sondern auch beruhigend, gerade weil draußen vieles eher kantig ist. Unser dritter Trend ist zugleich Ursache und logische Schlussfolgerung daraus. Cocooning, sich bewusst zurückziehen ins eigene Zuhause. Das bringt Gemütlichkeit zurück. Hochwertige Möbel, schwere Stoffe und satte Farben. Bernd Schellenberg.
4: Farbe ist immer eine Charaktersache und ich sage immer so ein bisschen lustig, die Welt gehört den Mutigen mit der Farbe. Farben kommen, ganz klar.
3: Flaschengrün, Ochsenblutrot, tiefes Braun, das sind Töne, die er mir genannt hat und die brauchen Mut. Im Gegensatz zu zum Beispiel Beige, da hat er eine klare Meinung zu.
4: Beige ist ja wie lauwarmer Kaffee, mehr habe ich dazu nicht zu sagen.
3: Und was machen wir mit lauwarmem Kaffee? Tja, lass ich mal so stehen.
2: Ich nehme aus der Geschichte jetzt eins mit, Daniel. Zu Hause darf es wieder ein bisschen mutiger werden. Mehr Charakter, mehr Farbe, mehr Möbel, die aber nicht nur praktisch sind, sondern auch eine Geschichte zu erzählen haben. Und vielleicht reicht dafür am Ende tatsächlich schon ein einziges neues Lieblingsstück.
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1: Im Studio Hanna Messerschmidt. Bundesinnenminister Dobrindt will die Drohnenabwehr stärken. Laut Bild soll etwa das gemeinsame Drohnenabwehrzentrum von Bund und Ländern mehr Personal bekommen. Hintergrund ist der Vorfall am Leipziger Flughafen vor einigen Tagen. Dort war eine mit Sprengstoff beladene Drohne entdeckt worden. In einigen Bundesländern dürfen Lkw auch heute am Sonntag unterwegs sein. NRW, Niedersachsen, Rheinland-Pfalz und das Saarland haben das Fahrverbot gelockert. Grund sind die niedrigen Wasserstände, die die Schifffahrt behindern. Die Wirtschaft kritisiert, dass es keine bundeseinheitliche Regelung gibt. Kanada hat wegen schwerer Waldbrände den Notstand ausgerufen. Betroffen ist die Provinz British Columbia an der kanadischen Westküste. Mehr als 20.000 Menschen haben das Gebiet verlassen müssen. Wegen starker Winde hatte sich das Feuer seit Freitag rasend schnell ausgebreitet. Die FIFA stellt sich hinter ihren in der Kritik stehenden Präsidenten Infantino und wirft seinen Kritikern Desinformation vor. In einem online veröffentlichten Statement heißt es, einige Akteure würden versuchen, Infantino gezielt zu schwächen. Wer genau gemeint sein soll, blieb offen.
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1: Sie sind einfach viel zu schade, um irgendwo in der Handygalerie zu verschwinden. Da stapeln sich Fotos von Reisen, Ausflügen und kleinen Momenten. Genau deshalb finde ich jetzt die Idee, über die wir jetzt mit euch sprechen wollen, besonders charmant. Da bekommen besondere Erinnerungen nämlich einen festen Platz an der Wand. Jetzt nicht ordentlich ausgemessen nebeneinander, sondern einfach chaotisch durcheinander, scheinbar wild in unterschiedlichen Rahmen. Dahinter steckt ein Konzept aus der Kunstwelt, das heute wieder richtig im Trend liegt. Daniel, was hat dich an diesem Konzept so gepackt?
2: Das war vor allem der Moment, wo ich gemerkt habe, wie viel Persönlichkeit in dieser einen einzigen Wand steckt. Das sind nicht irgendwelche zufällig ausgewählten Bilder, sondern alles Urlaubserinnerungen von Ingo Lemberg und seiner Frau.
3: 2003 sind wir für 3 Jahre in den USA gewesen, in Alabama, und haben da verschiedene Urlaube gemacht und haben uns immer irgendwelche Bilder aus dem Urlaub mitgebracht und haben dann angefangen, diese Wüste Bilder

0: Brand zusammenzubringen und das hat sich bis heute fortgesetzt.
1: Auch 20 Jahre später sind sie noch in jedem Urlaub auf der Jagd nach Motiven, die es wert sind, ihnen jeden Tag vor der Nase zu hängen.
0: Stehen wir oft davor, auch Freunde, die zu Besuch kommen oder die erstmalig zu Besuch kommen, gucken sich's an und was war das denn? Ah ja, das war Charleston und das war London und da war Mallorca und das war Peking und das war Shanghai und so weiter und so weiter.
1: Das ist eben nicht einfach nur Dekoration, das sind gelebte Erinnerungen.
2: Und warum dazu diese bewusst unterschiedlichen Rahmen? Warum dieses scheinbare Chaos?
1: Weil die Erinnerungen selbst auch unterschiedlich sind. So unterschiedlich wie die Motive.
0: Da wirken auch nicht einheitliche Rahmen und so einheitlich braucht es auch gar nicht sein. Das sieht in Summe aus wie ein Gesamtbild, ein riesengroßes und füllt die Wand da eigentlich ganz gut aus.
1: Hat übrigens auch einen Namen, Petersburger Hängung.
2: Was steckt denn dahinter?
1: Das kommt aus der Eremitage, dem Kunstmuseum in St. Petersburg. Interior-Experte Erik Schroth hat das hier bei Brillux Radio schon mal an anderer Stelle eingeordnet.
3: Dort hängen die über 60.000 Kunstwerke über die kompletten Wände bis unter die Decke in einer engen Anordnung ganz dicht beieinander. Und eine gut in Szene gesetzte Petersburger Hängung hat die Macht, ein großes, ganz neues Gesamtkunstwerk und somit einen echten Hingucker zu zaubern.
1: Und genau das ist auch Ingo Lemberg gelungen. Nicht mit 60.000 Bildern, aber in einer etwas kleineren Version. Und noch eine kleine Inspiration zum Schluss. Da können wir auch moderne Bilder neben alte hängen, große Formate neben kleine, Fotografien neben Gemälde und sogar Spiegel oder kleine Objekte können Teil der Wandgestaltung werden.
2: Das sieht gut aus, hört sich auch gut an. Vielleicht braucht es manchmal da gar keine neue Einrichtung, sondern einfach die passenden Geschichten dazu, die wir ja ohnehin schon gesammelt haben. Und so wird aus einer Wand dann das ganz persönliche Kunstwerk.
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1: Im Studio Hanna Messerschmidt. Mehr Personal für die Drohnenabwehr, das plant offenbar Bundesinnenminister Dobrindt. Laut Bild soll die Zahl der Einsatzkräfte bei der Antidrohnenabwehr der Bundespolizei verdoppelt werden, und zwar auf 300. Hintergrund ist der Drohnenvorfall am Leipziger Flughafen vor einigen Tagen. Trotz Sonntag dürfen Lkw in einigen Bundesländern heute fahren. Niedersachsen, NRW, Rheinland-Pfalz und das Saarland haben das Fahrverbot gelockert, wegen des anhaltenden Niedrigwassers in den Flüssen. Gewerkschaften fürchten eine Mehrbelastung für die Fahrer. Der Transportverband spricht von einem Flickenteppich. Die Rente mit 63 abschaffen? Für viele Deutsche kommt das nicht in Frage. Eine Umfrage für die Bild am Sonntag zeigt, über 2/3 sind gegen eine Abschaffung der Regelung. Und mehr als die Hälfte will selbst früher in Rente gehen oder hat das schon gemacht. Nicht größer als 4 cm, nachtaktiv und offensichtlich ein Kaffeeliebhaber. Forscher haben in Costa Rica auf Kaffeeplantagen eine neue Froschart entdeckt. Das Tier findet auf den Plantagen Feuchtigkeit und Nahrung. Der Kaffeefrosch frisst nämlich Insekten, die dort vorkommen.
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1: Das bekannte, rätselhafte Voynich-Manuskript stammt nach der Radiokarbon-Datierung aus dem 15. Jahrhundert. Und dieses geheimnisvolle Buch ist voller unbekannter Schriftzeichen und rätselhafter Illustrationen, obwohl

0: sich seit über 100 Jahren Wissenschaftler und Kryptologen daran versuchen, konnte die Geheimschrift bis heute nicht eindeutig entschlüsselt werden. Geheimschriften, Geheimcodes, die lassen uns ja rätseln, begeistern uns aber auch sehr. Meine Kollegin Linda Wilmes hat uns ein paar Beispiele mitgebracht. Es gibt ja da so einige Geheimcodes und Geheimschriften.
1: Die Bandbreite ist echt riesig. Von Nachrichten, die über Leben und Tod entschieden haben, wie bei Kriegen zum Beispiel, bis hin zu kleinen Geheimsprachen, die sich Geschwister ausdenken, damit die Eltern nichts mitbekommen. Schon die Römer hatten die sogenannte Cäsar-Verschlüsselung. Da wurden Buchstaben einfach verschoben. Später kam dann die viel raffiniertere Vignère-Chiffre dazu, die nur mit dem richtigen Schlüsselwort zu knacken war. Spione und Geheimdienste im Kalten Krieg haben Bilder und Symbole als Tarnung für ihre Botschaften genutzt. Und, du hast es eben schon erwähnt, Enigma war ein ganz anderes Level.
0: Krass, also von ganz ernst bis total privat. Verschlüsseln kann halt irgendwie jeder.
1: Ja, genau. Piraten haben Karten mit geheimen Symbolen markiert. Geheimgesellschaften hatten auch eigene Zeichen. Selbst DichterInnen haben Botschaften in ihren Werken versteckt. Im 16. Jahrhundert haben Adlige ganze Kochrezepte oder Liebesbriefe verschlüsselt, damit nur ausgewählte Augen sie lesen konnten. Bestes Beispiel aus der Kunst ist das letzte Abendmahl von Leonardo da Vinci. Forscher finden da Hinweise auf geheimes Wissen, versteckte Botschaften und Symbolik. Und bis heute rätselt man in der Kunstwelt noch darüber.
0: Also hinter allem steckt ein Geheimnis. Informationen, Gefühle oder Wissen.
1: Yes. Jede Methode hat auch einen Grund. Schutz, Kontrolle oder einfach nur die Freude am Verschlüsseln. Die Geschichte zeigt ganz gut, wie viel Fantasie wir investieren, wenn wir ein Geheimnis bewahren wollen.
0: Linda, warum packt uns das heute noch so?
1: Weil wir diese Spannung lieben. Wir knacken digitale Codes, Escape Room-Hinweise und Rätselspiele. Das ist Nervenkitzel. Wir fühlen uns dann clever, ein bisschen wie AgentInnen, Teil von etwas Geheimen. Und dieses Spiel zwischen Verstecken und Entdecken, das ist es, was uns daran so fasziniert.
0: Codes und Geheimschriften gibt es ja seit Tausenden von Jahren und wir alle lieben ja Rätsel und das kleine Spiel zwischen Verstecken und Entdecken. Dankeschön, Linda, fürs Teilen.
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1: Im Studio Colin Mock. Mehr Personal für die Drohnenabwehr. Das plant offenbar Bundesinnenminister Dobrindt. Laut Bild soll die Zahl der Anti-Drohnen-Einsatzkräfte bei der Bundespolizei verdoppelt werden, und zwar auf 300. Hintergrund ist der Drohnenvorfall am Leipziger Flughafen vor einigen Tagen. Bundesverkehrsminister Bilger erwartet auf absehbare Zeit keine pünktliche Bahn. Im Fernverkehr sei bis 2029 eine Pünktlichkeitsquote von 70% vereinbart. Das sagte der CDU-Politiker der Bild am Sonntag. 100% werde es absehbar nicht geben. Sensationsfund im Mittelmeer. Taucher haben vor der italienischen Küste ein gut 2000 Jahre altes Schiffswrack entdeckt. Es stammt aus der Römerzeit und hatte hunderte Amphoren geladen. Ursprünglich waren die wohl mit Wein gefüllt. Den entscheidenden Hinweis auf das Wrack hatten Fischer geliefert. Gesund essen, genug bewegen und vor allem geistig und sozial aktiv bleiben. Damit kann man die Wahrscheinlichkeit, im Alter dement zu werden, drastisch senken. Die Weltgesundheitsorganisation geht in den aktuellen Leitlinien davon aus, dass man bis zu 45% des Demenzrisikos beeinflussen kann.
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1: Ach, die Sache mit der Geduld. Die Ungeduld, die gehört bei mir definitiv dazu. Wenn eine App lädt, ein Zug ein paar Minuten Verspätung hat oder die Kaffeemaschine länger braucht als sonst, dann werde ich schon mal leicht kribbelig, wenn ich es eilig habe. Vielleicht hat mich deshalb diese Geschichte hier sofort so gepackt. Es geht um ein Musikstück, bei dem Langsamkeit nicht das Problem, sondern die ganze Idee ist. Kollegin Lisa Kreinbaum hat es entdeckt, das langsamste und wahrscheinlich geduldigste Musikstück der Welt. Lisa, von welcher Art von langsam reden wir denn hier?
2: Von einem Langsam, das über hunderte Jahre geht. Gefunden im Bochali-Kloster in Halberstadt. Dort spielt eine Orgel seit 2001 dasselbe Musikstück. Und das soll insgesamt 639 Jahre dauern.
1: Das mal ein Streifen. Wie kam es denn dazu?
2: Ja, das hängt mit dem amerikanischen Komponisten John Cage zusammen. Das hat mir Annelie

0: Borgmann erzählt, die das Projekt ehrenamtlich unterstützt. Der hat nämlich 1987 das Orgelstück Organ 2 ASLSP geschrieben, mit einer Besonderheit.
1: Das Entscheidende daran war, dass er die Spielanweisung hatte, as slow as possible, also so langsam wie möglich, dieses Stück zu spielen.
0: In der Uraufführung war das Stück dann 29 Minuten lang. Aber das ist ja nicht as slow as possible, haben sich einige gedacht.
1: Da die Orgel ja ein Luftinstrument ist, heißt es, solange eine Orgel Luft hat, kann sie spielen. Und deswegen gelangten die Menschen da zu der Erkenntnis, dass das Leben einer Orgel, also die Lebensdauer einer Orgel eigentlich das sein kann, also jahrhundertelang.
0: Und zack, war die Idee geboren, das Stück wirklich jahrhundertelang zu spielen.
2: Wie genau funktioniert das denn jetzt bitte in der Praxis?
0: Also das Stück besteht aus 8 Teilen und der aktuelle Teil, der dauert 71 Jahre. Und die sind auch schon komplett geplant. Also steht jetzt genau fest, wie lange ein Ton gespielt wird. Das können Monate oder sogar Jahre sein. Und wann ein Tonwechsel stattfindet. Und was danach kommt, das entscheidet dann die nächste Generation. Und wie genau die Orgel den Ton spielt, hat mir Annelie Borgmann erklärt.
1: Da sind 3 Sandsäckchen, die quasi dauerhaft diese Tasten drücken, sodass die Orgelpfeifen mit Luft versorgt sind. Die kommt aus einem Blasebalg, der mit Elektromotoren angetrieben ist.
0: So ist sichergestellt, dass wirklich dauerhaft ein Ton im Kloster zu hören ist.
2: Wie kommt das denn bei den Besuchern überhaupt so an?
0: Viele empfinden das als entschleunigend, einfach ein schöner Kontrast zu unserer schnellen Welt. Bei einem Tonwechsel, da kommt dann zum Beispiel eine Orgelpfeife dazu, da reisen wirklich Hunderte an, um das mitzuerleben. Der nächste Ton wird übrigens im August gespielt. Also es ist einfach ein komplett verrücktes Projekt, etwas, das nichts mit einem normalen Konzert zu tun hat.
1: Wir haben kein Publikum, das immer da ist. Keine einzige Person, die einen Teil dieses Stück hört, wird das Ende hören. So, ja. Also das heißt, das ist ja auch ein sehr demütiges Projekt.
0: Der Gedanke, nur ein winziger Teil von etwas zu sein, das Generationen überdauert, das ist auch für die Ehrenamtlichen der John Cage Stiftung einfach faszinierend.
2: Für jemanden wie mich ist das wahrscheinlich die größte Geduldsübung überhaupt, auch wenn ich jetzt schon wüsste, dass ich das Ende gar nicht erlebe. Aber vielleicht ist das ja genau das Faszinierende. Ne? Nicht alles muss immer sofort passieren. As soon as possible, sowas. Ne? Das tut uns auch mal ganz gut, dieses Entschleunigen.
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0: für die Drohnenabwehr. Das plant offenbar Bundesinnenminister Dobrindt. Laut Bild soll die Zahl der Anti-Drohnen-Einsatzkräfte bei der Bundespolizei verdoppelt werden, und zwar auf 300. Hintergrund ist der Drohnenvorfall am Leipziger Flughafen vor einigen Tagen. Bundesverkehrsminister Bilger erwartet auf absehbare Zeit keine pünktliche Bahn. Im Fernverkehr sei bis 2029 eine Pünktlichkeitsquote von 70% vereinbart. Das sagte der CDU-Politiker der Bild am Sonntag. 100% werde es absehbar nicht geben. Sensationsfund im Mittelmeer. Taucher haben vor der italienischen Küste ein gut 2000 Jahre altes Schiffswrack entdeckt. Es stammt aus der Römerzeit und hatte hunderte Amphoren geladen. Ursprünglich waren die wohl mit Wein gefüllt. Den entscheidenden Hinweis auf das Wrack hatten Fischer geliefert. Gesund essen, genug bewegen und vor allem geistig und sozial aktiv bleiben. Damit kann man die Wahrscheinlichkeit, im Alter dement zu werden, drastisch senken. Die Weltgesundheitsorganisation geht in den aktuellen Leitlinien davon aus, dass man bis zu 45% des Demenzrisikos beeinflussen kann.
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1: Habt ihr damals als junge Menschen nicht auch immer diesen Disney-Schlössern hinterhergegafft? In den Serien oder in den Filmen? Halleluja! Diese Schlösser von Disney, die waren immer groß, die waren immer pompös und irgendwie auch verzaubert. Mal gut, mal schlecht. Alexandra Peters, du sagst, es gibt diese Schlösser aus den Filmen und Serien tatsächlich. Also im echten Leben jetzt hier gerade bei uns. Zum Beispiel das vom Die Schöne und das Biest.
2: In Frankreich, das Château de Chambord an der Loire. Ein riesiges Jagdschloss aus dem 16. Jahrhundert. 426 Zimmer, 77 Treppen. Man kann sich da wirklich verlaufen. Disney mochte diese Überdimensionen. Mächtig, aber auch einschüchternd. Das passt perfekt zum Biest. Und spannend ist, solche Schlösser wurden nicht zufällig entdeckt. Walt Disney selbst hat auf Reisen gezielt europäische Architektur studiert. Besonders auf seiner Europareise 1959. Viele dieser Eindrücke sind später direkt in die Filme geflossen.
1: Ja, gehen wir mal weiter zu Rapunzel, neu verföhnt. Rapunzel lebt ja ziemlich spektakulär, hoch oben, mitten im Nix.
2: Genau, dafür diente der Mont Saint-Michel als Vorbild. Eine Abtei auf einer Gezeiteninsel in Frankreich. Bei Flut ist sie komplett vom Meer umgeben. Bei Ebbe kann man hinlaufen. Dieses ständige Wechselspiel wirkt fast magisch. Solche Orte haben die Disney-Designer gezielt gesammelt. Fotos, Skizzen, Details und dann zu einem Märchenschloss kombiniert. Es ging nie um Kopien, sondern um die Stimmung.
1: Ja, und dann die böse Königin bei Schneewittchen. Das Schloss von ihr, das hat mir das erste Mal so einen ziemlichen Schauer verpasst als Kind, muss ich sagen. So ein bisschen düsterer als die anderen.
2: Zu Recht. Vorbild ist Alcázar de Segovia. Das steht auf einem Felsen zwischen zwei Flüssen. Sehr spitz, sehr hart, fast wie so eine Drohung. Disney fand diese Lage perfekt für Macht und Kontrolle. Fun Fact, Alcázar war früher nicht nur im Palast, sondern auch im Gefängnis und eine Militärakademie. Diese Geschichte schwingt im Film unbewusst mit.
1: Also, ob romantisch, düster oder riesig, Disney schaut also extrem genau hin.
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1: Im Studio Colin Mock. Bundesinnenminister Dobrindt will die Drohnenabwehr stärken. Laut Bild soll etwa das gemeinsame Drohnenabwehrzentrum von Bund und Ländern mehr Personal bekommen. Hintergrund ist der Vorfall am Leipziger Flughafen vor einigen Tagen. Dort war eine mit Sprengstoff beladene Drohne entdeckt worden. Ungewohntes Bild auf vielen Straßen. In einigen Bundesländern sind auch jetzt am Sonntag Lkw unterwegs gewesen. NRW, Rheinland-Pfalz, Niedersachsen und das Saarland haben das Sonntagsfahrverbot gelockert. Das soll Ersatztransporte möglich machen, weil niedrige Flusspegel aktuell die Schifffahrt behindern. Gesund essen, genug bewegen und vor allem geistig und sozial aktiv bleiben. Damit kann man die Wahrscheinlichkeit, im Alter dement zu werden, drastisch senken. Die Weltgesundheitsorganisation geht in den aktuellen Leitlinien davon aus, dass man bis zu 45% des Demenzrisikos beeinflussen kann. Nicht größer als 4 cm, nachtaktiv und offensichtlich ein Kaffeeliebhaber. Forscher haben in Costa Rica auf Kaffeeplantagen eine neue Froschart entdeckt. Das Tier findet auf den Plantagen Feuchtigkeit und Nahrung. Der Kaffeefrosch frisst nämlich Insekten, die dort vorkommen.
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1: Da ist er, dieser Moment, den wir alle kennen. Eine kleine Tasche, ein leises Klicken und irgendwie wirkt es plötzlich wie ein Accessoire aus einer anderen Zeit. Genau dieses Klicken hat gerade ein Comeback. Der sogenannte Kussverschluss ist wieder da. Klingt romantisch, ist aber eigentlich pure Mechanik. Und meine Kollegin Alexandra Peters weiß, was hinter diesem Trend steckt. Alexandra, erklär uns erstmal, was genau ist denn ein Kussverschluss?
2: Im Grunde ist das ein sehr klassischer Metallverschluss bei Taschen oder kleinen Geldbörsen. Zwei Kugeln oder Knöpfe aus Metall werden durch einen gebogenen Rahmen zusammengedrückt und klicken dann zusammen. Dieses Geräusch hat dem Ganzen auch seinen Namen gegeben. Es klingt so, als würden sich zwei Lippen kurz berühren, also einen Kuss geben, sowas wie mwah. Das Prinzip ist alt, sehr robust und war vor allem bei Handtaschen in der Mitte des 20. Jahrhunderts extrem verbreitet. Heute kennt man den Kussverschluss oft noch von Vintage-Stücken oder kleinen Abendtaschen.
1: Und warum taucht das gerade wieder auf? Also, das wirkt ja eher, ja, retro als neu.
2: Genau das ist der Punkt. Der Kussverschluss profitiert gerade stark von diesem Nostalgietrend in der Mode. Viele Designs greifen bewusst alte Formen wieder auf, kleine, fast schon verspielte Details, die ein Produkt sofort besonders wirken lassen. Dazu kommt, in einer Zeit, in der vieles magnetisch, digital oder unsichtbar schließt, wirkt so ein mechanischer Moment fast schon entschleunigend. Dieses kleine Klick ist plötzlich wieder ein Design-Statement.
1: Das heißt, es geht weniger um Funktion, mehr um das Gefühl, oder wie?
2: Absolut. Natürlich funktioniert der Verschluss weiterhin ganz praktisch. Aber im Mittelpunkt steht dieses haptische Erlebnis. Aktuell gerne wieder bei kleinen Taschen, Portemonnaies oder anderen Accessoires. Man spürt den Moment des Schließens, hört ihn sogar und genau das macht ihn so attraktiv. Viele Designer wie Chanel, Louis Vuitton oder Gucci nutzen ihn deshalb gezielt als Stilmittel. Nicht perfekt glatt und unsichtbar, sondern bewusst sichtbar und auch ein bisschen nostalgisch.
1: Kussverschluss ist damit mehr als nur ein Stück Metall an einer Tasche. Er ist ein kleines akustisches Retro-Statement und vielleicht genau deshalb gerade wieder so gefragt, weil er etwas tut, das viele moderne Dinge nicht mehr tun. Er macht einen Moment spürbar. Alexandra Peters, vielen Dank.
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1: Im Studio Colin Mock. Mehr Personal für die Drohnenabwehr. Das plant offenbar Bundesinnenminister Dobrindt. Laut Bild soll die Zahl der Anti-Drohnen-Einsatzkräfte bei der Bundespolizei verdoppelt werden, und zwar auf 300. Hintergrund ist der Drohnenvorfall am Leipziger Flughafen vor einigen Tagen. Ungewohntes Bild auf vielen Straßen. In einigen Bundesländern sind auch jetzt am Sonntag Lkw unterwegs gewesen. NRW, Rheinland-Pfalz, Niedersachsen und das Saarland haben das Sonntagsfahrverbot gelockert. Das soll Ersatztransporte möglich machen, weil niedrige Flusspegel aktuell die Schifffahrt behindern. Bundesverkehrsminister Bilger erwartet auf absehbare Zeit keine pünktliche Bahn. Im Fernverkehr sei bis 2029 eine Pünktlichkeitsquote von 70% vereinbart. Das sagte der CDU-Politiker der Bild am Sonntag. 100% werde es absehbar nicht geben. Gesund essen, genug bewegen und vor allem geistig und sozial aktiv bleiben. Damit kann man die Wahrscheinlichkeit, im Alter dement zu werden, drastisch senken. Die Weltgesundheitsorganisation geht in den aktuellen Leitlinien davon aus, dass man bis zu 45% des Demenzrisikos beeinflussen kann.
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1: Also, ich gebe es ganz ehrlich zu, bei mir eskaliert es eh immer. Ich bilde mir so oft ein, dass ich eine Wandfarbe ändern muss und plötzlich wird auch der Schrank angemalt oder ausgetauscht. Dann kommt hier vielleicht noch eine neue Couch hin, eine Kommode, meistens von Kleinanzeigen oder irgendeinem anderen Marketplace. Und ja, dann ist die halbe Wohnung einmal auf den Kopf gestellt. Und ganz ähnlich ging es auch Ingo Lemberg. Er wollte nur eine neue Küche und plötzlich wurde daraus ein riesiges Großprojekt. Kollege Daniel Peters, wie kam es denn bei ihm dazu?
2: Also am Anfang ging es um eine ganz einfache Frage. Wann ist der richtige Zeitpunkt für eine neue Küche? Mhm. Die alte war 17 Jahre alt und Ingo, von Beruf Ingenieur, ist da erstmal ganz, sagen wir, mathematisch rangegangen.
3: Und dann haben wir uns überlegt, naja gut, wenn du die Küche erst in 10 Jahren kaufst, dann kannst du noch 10 Jahre was davon haben. Wenn du die Küche jetzt schon kaufst, dann kannst du noch 20 Jahre was davon haben. Also haben wir relativ schnell beschlossen, komm, wenn wir Küche machen wollen, dann lass uns das gleich machen.
2: Klingt im ersten Moment nach neue Küche rein, Projekt erledigt. Tja, aber da hatte er die Rechnung noch ohne seine Wände gemacht.
1: Ei, das hört sich nicht gut an. Was war da das Problem?
2: Sagen wir so, mit denen war er nach all den Jahren einfach komplett durch.
3: Wir hatten alles Decke schön, alles klassisch Raufaser, 5-mal übergestrichen. Ich konnte es nicht mehr sehen. Und dann war klar, ich will glatte Wände.

0: Wände haben. Nur die Küche, die offen zum Wohnzimmer ist, die Raufaser zu ersetzen, bringt überhaupt nichts. Da musste gleich das ganze Wohnzimmer machen und so kam dann eins zum anderen.
1: Ein Raum zieht den nächsten mit. Das nennt man dann wohl den klassischen Domino-Effekt beim Renovieren.
2: Ich glaube auch. Und da gab es gar kein Zurück mehr, ja?
1: Genau. Und glatte Wände verzeihen natürlich viel weniger als eine strukturierte Raufaser. Damit war die nächste Baustelle eröffnet. Mhm. Maler Christoph Schmid aus Gärtringen in Baden-Württemberg musste also einmal von Grund auf ran.
3: Man weiß auch nie, was ein unter der alten Tapete empfängt, also wie der Untergrund überhaupt aussieht. Dann sind wir nicht nur beim Spachteln. Also da beginnt es ja dabei, dass wir die gesamten Klebereste einmal abschleifen, dann grundieren wir die Wände, dann wird 2 bis 3 Mal gespachtelt, dann wird wieder geschliffen, dann kommt wieder eine Grundierung drauf und dann wird erst tapeziert.
1: Und dann kommt irgendwann auch noch die neue Küche, aber erst ganz zum Schluss. Für Ingo Lemberg war es trotzdem genau die richtige Entscheidung, denn jetzt passt wirklich alles zusammen.
2: Und das ist das Wichtigste, dass man sich am Ende dann wirklich wohlfühlt, auch wenn es mal eine halbe Baustelle war. Ja, eine neue Küche, die plötzlich ein komplettes Makeover nach sich gezogen hat. Daniel Peters über ein Projekt, das klein angefangen hat und am Ende ziemlich groß wurde. Danke dir.
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1: Im Studio Colin Mock. Bundesinnenminister Dobrindt will die Drohnenabwehr stärken. Laut Bild soll etwa das gemeinsame Drohnenabwehrzentrum von Bund und Ländern mehr Personal bekommen. Hintergrund ist der Vorfall am Leipziger Flughafen vor einigen Tagen. Dort war eine mit Sprengstoff beladene Drohne entdeckt worden. Die Boni von Bahnmanagern sollen stärker an deren Leistung geknüpft werden. Das sagte Bundesverkehrsminister Bilger der Bild am Sonntag. Die Bonuszahlungen sinken dann, wenn Vorgaben des Bundes nicht eingehalten werden. Er rechnet aber nicht damit, dass die Pünktlichkeit der Bahn sich schnell verbessern wird. In einigen Bundesländern sind Lkw auch jetzt am Sonntag unterwegs gewesen. NRW, Niedersachsen, Rheinland-Pfalz und das Saarland haben das Fahrverbot gelockert. Grund sind die niedrigen Wasserstände, die die Schifffahrt behindern. Die Wirtschaft kritisiert, dass es keine bundeseinheitliche Regelung gibt. Sensationsfund im Mittelmeer. Taucher haben vor der italienischen Küste ein gut 2000 Jahre altes Schiffswrack entdeckt. Es stammt aus der Römerzeit und hatte hunderte Amphoren geladen. Ursprünglich waren die wohl mit Wein gefüllt. Den entscheidenden Hinweis auf das Wrack hatten Fischer geliefert.
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